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6: Jetzt ist das Schluss hier mit dem Gebrüller.

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1: Hallo und herzlich willkommen zur neuen Ausgabe der Euro Top 40. Das sind die 40 populärsten Tracks Europas. Die Songs, die in Europa am meisten verkauft, am meisten downgeloadet, am häufigsten im Radio gespielt wurden und am besten gestreamt worden sind, ermittelt von APC Charts. Es ist die Ausgabe Nummer 35 des Jahres 2026. Wir haben heute drei Re-Entries und die Top 3 der letzten Woche verrate ich euch. Auf der 3, da stand Ügel mit Jamaican Bam Bam. Auf der 2 nochmal Ügel Moving to the Sun. Und auf der 1 Shakira und Burna Boy Die Die. Ob der Song immer noch steht zum 9. Mal an der 1, das erfahren wir später. Vor den Top 10 gehen wir zurück ins Jahr 2001 und wir haben ein Nummer 1 Hit in den Top 40, beziehungsweise nicht in den Top 40, in Europa, der nicht in den Top 40 steht, so heißt es richtig. Und wir starten mit der 40 von 35, hier ist Olivia Dean, The Man I Need.

Harry Styles, The American Girls auf der Nummer 37. Auf 36 haben wir den nächsten Re-Entry, ein Song, der auch schon älter ist, aus dem Jahr 1998. Und der Song ist jetzt wieder in den Charts gewesen, wieder rausgefahren und jetzt ist er wieder da. Die Goo Goo Dolls mit Iris.

Perry, The One That Got Away auf der Nummer 35 diese Woche. Und hier ist der höchste Re-Entry auf 34, auch nach einer kleinen Pause wieder da. Und das Ding ist von 95, Oasis Wonderwall.

Country kommt ganz groß raus. Das war Stella Lefty mit Boston. Die ist in dieser Woche in den Euro Top 40 gestiegen von 36 auf 33. Aya Nakamura mit Sexy Nana steht auf der 32. Sexy Nana.

Platz 30 geht an Sam Fender zusammen mit Olivia Dean, Rain Me in dieser Woche in den New Top 40. Auf nach Amerika, die ersten drei der ermittelt von APC Charts. Auf 3 Tame Impala Dracula, auf 2 Ariana Grande Hate That I Made You Love Me und Ella Langley Choosing Texas ist auf der Position Nummer 1 in den UK Charts. Auf 3 Ariana Grande Hate That I Made You Love Me, auf der 2 Stella Lefty Boston und die 1 Shakira und Burna Boy Die Die und in Deutschland auf 3 Ügel Moving to the Sun, auf 2 Tempo City Self Aware und die 1 geht an Shakira Die Die. Wir haben die 1 aus Griechenland, außer Konkurrenz. Tokwell und Gaitonia Kai Telefono. Also telefoniert die ist den meisten Griechenland gesagt.

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3: Von 26 auf 29 runter. Gut genug. Blumengarten, Shirin David, das war ein Kitschkrieg. Jetzt krieg ich 28. Von 34 ein Riesenaufstieg für Sienna Spyro. Great Expectation.

Die 27 Taylor Swift, The Fate of Ophelia in den Charts, gefallen von 23. Willkommen zu Summer Jam und Billa Joe. Ihr Kilimanjaro steigt 2 von 28 auf die 6.

1 rund auf die 25, Quevedo und Elvis Crespo, La Graciosa, die 1 in Spanien. Und wir haben jetzt wiederum eine Nummer 1, und zwar von Ella Langley. Choosing Texas steigt von 25 auf die 24.

Sarah Larsson, Lush Life auf der Nummer 22 in den Euro Top 40 diese Woche. Unverändert. Die 21 kommt von 15, die hören wir noch. Michael Jackson, Billie Jean. Und auch die 20, das ist The Bowser mit Magnetic. Und das war die erste Stunde. Ich bin gleich wieder da mit der zweiten. Ich bin Jos Alpe. Die Euro Top 40 gehen gleich weiter. Und hier ist Billie Jean.

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1: Und hier ist die zweite Stunde der Euro Top 40, die 40 populärsten Tracks Europas. Die Songs, die in Europa am meisten verkauft, am meisten downgeloadet, am häufigsten im Radio gespielt wurden und am besten gestreamt worden sind, ermittelt von APC Charts. Wir sind immer noch in der Woche 35 des Jahres 2026 und wir haben folgende Top 3 in der letzten Woche gehabt. Auf 3 Ügel Jamaican Bam Bam, auf 2 Ügel mit Moving to the Sun und an der Spitze Shakiron Burna Boy Die Die. Ob der Song da immer noch steht, erfahren wir am Ende der Show. Vor den Top 10 blicken wir zurück ins Jahr 2001. Und wir haben jetzt auf der Nummer 19 den ersten Titel für die zweite Stunde von 18. Hier ist Ray, Where is my husband?

Platz 17 Alex Warren und Ordinary. Und davor hörten wir Maladie von Movie Ju. Der Song steht in dieser Woche auf der 18. Die 16 ist ein Dauerbrenner von 17, die Killers, Mr. Brightside.

Bad Bunny, Nui Vajol, die 15 in dieser Woche in den Euro Top 40 von 12 runter. Wir kommen nochmal zu Moby Joe. Sie haben noch einen zweiten Titel im Countdown. Pile von 13 auf 14.

0: Von 20 auf 13 gestiegen, Ovidius Marius Goya alias DJ Goya mit seinem Song My Chico. Willkommen zur Nummer 12 von 9, Babe Rexha und New Religion zusammen mit Faithless.
1: Yeah.

It All, das war Teddy Swims unverändert und wir blicken jetzt zurück und zwar in die Charts von damals ins Jahr 2001 und damals auf der Nummer 5 Eternity von Robbie Williams, auf 4 It's Raining Man, Gary Halliwell, auf der 3 Miss California, Dante Thomas, auf 2 Angel von Shaggy und an der Spitze, da stand Christina Aguilera zusammen mit Little Kim, Mia und Pink aus dem Film Moulin Rouge. Hier ist Lady Marmalade.

2001, die 1, Lady Marmalade, Christina Aguilera, Little Kim, Mia und Pink. Und hier sind die Top 10 von dieser Woche. Auf der Nummer 10, gefallen von der 8, Alex Warren, Fever Dream.

Und 9 in Top 10 von 14 auf 6. Nochmal Tame Impala. Wir hatten sie vorhin schon mit Dracula. Und das war jetzt Loser. Wie gesagt, neu dabei in den ersten 10. Die 5 bleibt Tempest City, Self-Aware.

Ugel, Moving to the Sun, immer noch die Nummer 2. Und die sind nochmal die Top 10 von dieser Woche der U-Top 40. 10 von 8, Alex Warren, Fever Dream, 9 von 7, Tame Impaler, Dracula. 10 wieder auf 8, Justin Bieber und Nicki Minaj, Beauty and a Beat. Auf 7 von 6, Ariana Grande, Hate That I Made You Love Me. 6 von 14, Tame Impaler, Loser und Tampa City, Self-Aware, die 5 unverändert. 4 von 3, Ugel, Jamaican Bam Bam, 3 von 4, Another mit Talk to You und die ersten 2 unverändert. Ugel auf 2, Moving to the Sun. Und zum 9. Mal auf 1, Shakira und Burna Boy mit Die Die. Das waren die U-Top 40 für diese Woche. Ich bin Jost Alpe, wünsche euch eine wunderschöne Woche. Bis zum nächsten Mal. Und hier ist Dai Dai. Bye, bye.

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8: So, liebe Freunde, da sind wir. Hier sind wir mit einer Sondershow, dem Mix Boulevard Speziale. Ja, Freunde, ich war vor einiger Zeit in Hamburg, hier um Deich, nee, nicht um Deich, aber in Hamburg war ich, ne? Beim DJ Roger Hunt, ne? Und es war richtig klasse, also es hat mir echt gefallen. Wir werden es auf jeden Fall nochmal wiederholen, Roger. Irgendwann bin ich da wieder bei dir in der Ecke und dann, will ich zu diesem Griechen, ja, weil der Italiener, der war zwar lecker, aber nicht gut. Nein, ich möchte wirklich zu dem Griechen, möchte ich nächstes Mal, weil, möchte ich gerne haben, den Griechen. Ne? So, also, liebe Freunde, wie gesagt, ich war in Hamburg, ich war ein DJ Roger Hunt und dann haben wir so ein bisschen geschnackt und so und kann ich euch eins sagen, es ist lustig, es ist wirklich lustig. Haben wir auch ein paar schöne Sachen rausgehauen und so und die Eden the Mix Radio Club Night, die wird natürlich dann heute später starten, nämlich erst um 22 Uhr, aber dafür wieder richtig lecker und heftig. Bis dahin, ja, habt da Vorlieb mit mir und mit dem Roger Hunt im Interview. Und an dieser Stelle, der Roger ist ja auch hier in unserem Chatraum. Lieber Roger, an dieser Stelle möchte ich mich nochmal recht herzlich bei dir bedanken für wirklich dieses klasse Interview, dieses lustige Interview. Es hat auch richtig viel Spaß gemacht. Und ich verspreche dir, es gibt auf jeden Fall noch ein weiteres Treffen, weil du hast ja gesagt, du wolltest mir sowieso noch einige Sachen sagen. Und deswegen würde ich mich sehr freuen, wenn wir uns demnächst einmal wieder treffen. So, also, ich wünsche euch viel Spaß und bitte, habe ich gerade schon gesagt, seid so fair und wenn ihr aufnehmt, ist schön, aber bitte behaltet es für euch, denn es soll was Besonderes sein, dieses Interview. Und wenn wir Zeit haben, beziehungsweise wir werden es auf jeden Fall öfters wiederholen. So ein, zweimal im Jahr. Also, alles gut. Und viel Spaß jetzt hier beim Interview. Und halte durch. Es wird auf jeden Fall spaßig. Es gibt heute keinen Roger Hunt Classic Minimix, denn das ist ein Spezial. Die gibt es ja sonntags immer. Morgen gibt es hier dann demnächst den anderen Dings. Der geht mir schon wieder um Nerv hier in den Chatraum und den werde ich gleich erstmal bannen. Also viel Spaß dabei, haltet durch.

0: So, erledigt. Jetzt kommt es, das Interview. Wir wünschen euch viel Spaß. Haltet durch, gebt alles. Und ja, hier sind wir nun. Hier ist In The Mix Radio. Viel Spaß dabei. Ab geht es wieder.
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0: So, hallöchen und herzlich willkommen hier auf In The Mix Radio und wir sind beim nächsten Interviewpartner, denn wir haben uns diesmal auf den Weg gemacht nach Hamburg und wir sind gelandet bei der Mix-Legende Roger Hunt. Hallöchen Roger und danke, dass du dich bereit erklärst und dass ich dich besuchen durfte hier in Hamburg.
1: Ja, hallo Mario. Schön, dass du den Weg hierher gefunden hast, den langen, weiten Weg.
0: Ja, war weit. Viel Schatten war.
1: Ja, und ich freue mich über deine Fragen und werde mal zusehen, dass wir mal meine Karriere so ein bisschen Revue passieren lassen können.
0: Ja, deswegen habe ich mir auch einen Weg gemacht, weil das ist ja, du hast dazu erzählt, das ist ja, glaube ich, Wahnsinn, was du zu erzählen hast, ne? Oder?
1: Ja, da dürfte einiges zusammenkommen. Oh. Angefangen habe ich ja 74 bis, sagen wir mal, 2014.
0: 74 hast du schon angefangen?
1: Ja, ja.
0: Holla die Waldfee, da bist du ja eigentlich, würde ich mal sagen, du bist der älteste DJ, den man hier so kennt, ne? Ja. Darf man das sagen?
1: Kann man so sagen,
0: ja. Darf man auch dein Alter nennen oder bist du eitel?
1: Ja klar, ich hatte gerade Geburtstag vor einem Monat.
0: Ja, dann mal herzlichen Glückwunsch, wie alt bist du geworden?
1: 21.
0: 21 Jahre ist er alt geworden, halt durch, aber einer der Jüngsten hier.
1: Ja, und die 50 Jahre, die dazukommen, die packen wir mal hin zur Seite.
0: Also 71 Jahre, leckt mich am allerwertesten, möchte ich mal behaupten, ne?
1: Leckt mich am Vinyl.
0: Ja, leck mich am Vinyl. Mit Vinyl hast du angefangen, ne?
1: Ja, das, Singles und ja.
0: Das ist Wahnsinn, ist das Wahnsinn. Wann genau hast du jetzt angefangen zu aufzulegen? Oder sagen wir mal lieber so, wie bist du, das ist ja die Standardfrage, die ich jeden frage, wie bist du zum Mixing oder zum Auflegen gekommen?
1: Mit dem Bus.
0: Sauber. Ja, da ist er, der Joke.
1: Also ich fange mal so an. Ich habe angefangen als Bäcker, eine Bäckerlehre.
0: Ja.
1: Und das Geld, was ich da bekommen habe, habe ich fast alles in Schallplatten, in Singles reingepackt.
0: Wir eigentlich alle, haben wir ja früher alle, ne?
1: Ich habe früher einen alten Reisekoffer gehabt und da habe ich die alle so eingestellt. Und da konntest du die Klappe zumachen und konntest überall hingehen, irgendwo auflegen. Aber ich habe da natürlich noch nicht aufgelegt, weil ich gelernt habe. Aber ich hatte schon, ich glaube, 600-700 Singles, Schallplatten und die habe ich dann alles schön sortiert und ja, so habe ich mit der Musik angefangen und ich bin dann auch so ein Typ, ich habe dann nicht nur den Titel gewusst und den Interpret, sondern ich habe die Platten rausgenommen, habe sie umgedreht, wer hat das produziert, wer war welche Plattenfirma und dann später gesehen, der Sänger ist von der Gruppe zu der Gruppe gewechselt und habe mir so Sachen angeeignet, Sachen, die ich nicht wusste, habe ich mich informiert. Zum Beispiel, jetzt als blödes Beispiel, Baby Come Back von den Equals. Kennt ihr das noch?
0: Ja.
1: Come back, baby come back. So, da habe ich drauf geguckt. Weißt du, wer der Sänger von denen war? Das war Eddie Grant.
0: Ja.
1: Und durch Eddie Grant sind die so hochgekommen. Und dann habe ich mich gewundert, warum nennen die sich The Equals? Und habe dann nachgeforscht und habe dann gelesen, die Equals nennen sich so. Equals heißt auf Englisch oder auf Deutsch übersetzt, die Gleichen.
0: Ja.
1: Habe ich mich gefragt, warum die Gleichen? Die sind alle Bandmitglieder 1947 geboren.
0: Ach so.
1: Deshalb sie Equals. Und so habe ich mir halt Wissen angeeignet.
0: Und wann bist du auf die Idee gekommen, ich möchte jetzt selber mal DJ machen?
1: Das hat sich so ergeben. Und zwar, wenn ich dann Feierabend hatte, also am Wochenende war es ja meistens so, in die Disco gefahren mit einigen Leuten und habe dann, das wird nachher, kommt das später nochmal zur Sprache, der ist der Hammer, da bin ich zu diesem DJ hingegangen, das war ein Engländer, ja, gesprochen, aus Spanien, gut Deutsch sprechen und so, und da bin ich hingegangen zu dem und habe den gefragt, kannst du von dem mal das spielen oder hier die Sängerin hat doch eine Solo-Karriere
0: gemacht. Also warst du eigentlich der Endgegner eines jeden DJs, hör mal, kannst du mal spielen? Weil das ist ja immer verpönt bei den DJs immer, ne?
1: Ja, Plattenwünsche sind ja okay. Aber der DJ hat sich gewundert, was ich so für ein Hintergrundwissen habe und so. Und dann hat der tatsächlich irgendwann mal, nach einem Jahr oder so, sagt er, sag mal, du hast doch so viel, du verstehst so viel von der Musik und hast du nicht Lust, mich mal zu vertreten? 2 Wochen? Hab so, ich weiß nicht, ob ich mich da traue. Boah, sagt er, das kannst du ganz einfach. Ich mache jetzt hier Platz und du machst mal die nächsten 3 Dinger, machst du hier von
0: Also hat er einfach gesagt, hier, ich stelle mich jetzt daneben und du mixst jetzt mal.
1: Nee, da war das Mixen noch gar nicht an.
0: Ach so, da war das noch. Da war eigentlich Plattenunterhalter.
1: Ja,
0: also so Lied
1: ja,
0: am genau. Lied.
1: Genau, Lied nach Lied.
0: Also, und so hast du angefangen?
1: Ja, ja, und zwischendurch reingequatscht. So, Leute, jetzt hier und da kommt das und das. So, ja, dann leg mal los. Und dann wollte ich spielen Roxy Music Virginia Plain. Ich weiß nicht, ob das
0: noch... Ja, ja.
1: Bin, ne? Hab die aufgelegt, die Nadel aufgelegt, riss, einmal rüber. Und er, ja, da muss ich dran gewöhnen. Der ist sehr leicht, der Tonarm. Ne? Und dann habe ich das gemacht. Und hab dann irgendwie eine halbe Stunde oder so gesagt, ja, das ist doch schon mal ganz gut. Und dann hat der irgendwann 14 Tage Urlaub gemacht. Ich bin dann immer wärmer geworden mit dem Publikum, hab mich auch immer mehr verbessert. Ne? Ich war ja Anfänger. Und dann kam der wieder zurück und da sagt der Chef zu ihm, der Typ bleibt hier. Ich will den behalten als DJ. Hab gesagt, oh, das kann ich nicht machen. Ich hab dich hier nur vertreten. Und da sagte er, ja, macht nichts. Ich habe meinen Urlaub benutzt, ich will woanders arbeiten. Ich habe mir einen neuen Job gesucht, du kannst ihn gern behalten. Und so bin ich da reingerutscht. Und dieser DJ, ihr werdet das kaum glauben, den habe ich 30 Jahre später in Hamburg getroffen. Da habe ich in einem großen Kaufhaus gearbeitet. Die haben mir angeboten, da kommt gleich noch eine geile Story, die haben mir angeboten, da in der Plattenabteilung zu arbeiten. Die war aufgeteilt in Pop, Disco. Und einer war zuständig für Klassik und Oldies. Und das war genau dieser Engländer. Das ist der Hammer. Da habe ich mich mit dem unterhalten. Sag, bist du schon lange DJ? Ja. Sag, wo hast du denn überall gearbeitet? Ja, in Braunschweig und so. Sag, ey, ich komme aus Braunschweig. Wo hast du denn da gearbeitet? Ja, in dem und dem Club. Sag, ich bin derjenige, der dich abgelöst hat. Nein! Und so. Das ist doch Hammer, oder?
0: Ja, das ist cool. Das ist cool. Ja, das ist... Man glaubt gar nicht, wie die Leute alle immer so angefangen haben. Ja, das ist echt übelst interessant. Die Welt ist wirklich klein. So trifft man die Leute wieder. Und wo du dann da in dieser Diskothek aufgelegt hast, welchen Song hast du denn da am liebsten oder als erstes gespielt? Was war das gewesen?
1: Also was sehr gut ankam, war Kincaid, Jenny, Dreams Are Ten a Penny zum Beispiel.
0: Und da würde ich mal sagen, den hören wir uns jetzt mal an, ja, oder?
1: Das war so der Hit des Jahres.
0: Ja, dann ab geht's, hier ist er.
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0: Und da sagte er, ja, macht nichts. Ich habe meinen Urlaub benutzt, ich will woanders arbeiten. Ich habe mir einen neuen Job gesucht, du kannst ihn gern behalten. Und so bin ich da reingerutscht. Und dieser DJ, den habe ich 30 Jahre später in Hamburg getroffen, im Kaufhaus gearbeitet. Die haben mir angeboten, da kommt gleich noch eine geile Story, die haben mir angeboten, da in der Plattenabteilung zu arbeiten. Die war aufgeteilt in Pop, Disco. Da habe ich mich mit dem unterhalten. Sag, bist du schon lange DJ? Ja. Sag, wo hast du denn überall gearbeitet? Ja, in Braunschweig und so. Sag, ey, ich komme aus Braunschweig. Wo hast du denn da gearbeitet? Ja, in dem und dem Club. Sag, ich bin derjenige, der dich abgelöst hat. Nein! Und so. Das ist doch Hammer, oder?
1: Ja, das ist cool. Ja, dann ist, man glaubt,

0: Ja, diesen Song, den kenne ich natürlich auch noch. Kincaid mit Dreams Are Ten a Penny. Absoluter Burner, habe ich von meiner Mutter, die hatte den damals immer gehört. Da habe ich den zwangsläufig natürlich mitgekriegt. Ne? Aber sag mal, wie bist du eigentlich, weil du kommst ja ursprünglich aus
1: Braunschweig.
0: Und wie bist du eigentlich, in Hamburg, weil du bist ja eigentlich jetzt ein, ich sag jetzt mal, ein alteingesessener Hamburger, ja, wie...

0: waren welche so von großen Diskotheken und die fand ich klasse.
1: Ja, genau.
0: Das ist ja cool.
1: Ja. Und dann bin ich dann irgendwann mitgekommen, die haben mich eingesackt, mit nach Hamburg genommen, haben gesagt, hier, einer sagte, du kannst bei mir wohnen, such dir einen Job. Habe gesagt, ich finde schnell einen Job, bestimmt gibt es irgendwo eine Disse, wo die was brauchen, ne, wo jemand gesucht wird oder die noch einen guten DJ brauchen. Und ja, dann haben die mich mitgenommen. Dann habe ich gesagt, was gibt es denn für Diskotheken? Und habe mich dann bei einigen beworben. Und unter anderem war dann auch der Fernsehturm dabei, die legendäre 13. Und dann habe ich dann mit dem Geschäftsführer gesprochen. Und die haben gesagt, ja, eigentlich haben wir einen DJ. Wir haben sogar eine DJ. Die kannst du dir ja mal anhören. Du siehst ja, es ist nicht viel los. Setz dich da hin, du kannst umsonst trinken oder was weiß ich. Und wir sprechen uns dann heute Abend. Später, wenn Feierabend ist.
0: Ja, ja.
1: So, dann haben wir uns da zusammengesetzt. Und ja, was hältst du denn von dem Mädel, die da aufgelegt hat? Hab gesagt, die hat wirklich nur, es waren nur 3-4 Leute da und die hat nur Musik für ihre Busenfreundin gemacht.
0: Ja, super.
1: Ne? Und an die anderen Leute gar nicht gedacht. Und da sagte einer zum anderen Geschäftsführer, ja, das habe ich dir ja schon lange gesagt, ich habe dich schon in Verdacht und so. Hättest du denn Lust, nächste Woche hier mal aufzulegen?
0: Aha.
1: So, ja, kann ich machen. Das hat denen gut gefallen und die haben gesagt, möchtest du hier bleiben? Habe ich gesagt, klar, warum nicht?
0: Das war eigentlich ein Sechser im Lotto oder ein richtiger Glücksfall. War das
1: ja, gewesen, kann man so sagen, ja. Und die Frau musste dann natürlich leider gehen.
0: Ja, ich meine, wenn ich Musik für meine Freundin mache und, so. Und dann nur 20 Leute da am Abhocken, das ja. Bringt ja, die wollen ja Geld haben, die wollen ja verkaufen.
1: Ja, ja, da habe ich dann Musik gemacht und ging dann immer weiter und nach wirklich kürzester Zeit, der Laden wurde immer voller.
0: Also war Mundpropaganda, also da haben die gesagt, da ist ein neuer DJ und das geht da richtig ab, oder
1: ja, was? Ja, es ist Wahnsinn. Ich habe dann auch der Produzent von Mr. President,
0: ja.
1: Der Coco Jumbo gemacht,
0: ja,
1: hat,
0: ja.
1: Der hat mal eine Annonce aufgegeben, bei mir kann der DJ für 300 D-Mark einen Mix machen. Da habe ich da einen Mix gemacht bei dem.
0: Aha.
1: Und der hat mir dann einen Sampler verkauft. Der hat mir gezeigt, wie ein Sampler funktioniert.
0: Ja, ja.
1: Ein Keyboard. Das so bap, irgendwie so, ne?
0: Ja, ja.
1: Und sagt er, ich will mir einen neuen kaufen. Willst du den haben? Habe ich den günstiger gekriegt. Diesen Sampler habe ich mit in die Diskothek genommen.
0: Aha.
1: Und was eingespielt, währenddem die Songs liefen, habe ich Samples, Ladies oder irgendwelche,
0: ja, ja.
1: Instrumental.
0: Cool,
1: der Laden wurde immer voller. Es waren nachher 800 Leute in diesem Laden. Der war aber ausgerichtet für 300-400 Leute.
0: Ja.
1: Die mussten nachher dicht machen. Die Leute mussten draußen warten, bis jemand rausgeht oder 10 Leute raus, 10 Leute wieder rein. Das war der Knaller.
0: Ja, aber das zeichnet das ja aus. Das zeigt ja auch die Qualität aus. Ne? Also da hat sich ja tierisch gut rumgesprochen. Ne?
1: Ja,
0: ja, nee, das ist ja natürlich sowas. Das erfreut einen doch, oder? Wenn du siehst, boah, hör mal, da kriegt man doch Schaum auf die Flöte,
1: ja,
0: wenn man auf einmal die Masse sieht und die da am Abhotten sind und vorher waren 20 und jetzt hast du 6, ja. 7, 800 Leute,
1: ja.
0: Und die gehen da richtig ab.
1: Ich sag mal, die anderen viele DJ, die haben diesen Fernsehturm belächelt. Die haben gesagt, was für Fernsehturm, was willst du denn da? Aber dann auf einmal, wie die gesehen haben, dass sie sofort, da bin ich auf einmal super ernst genommen worden.
0: Und war das wirklich im Fernsehturm? Haben die von ganz oben oder
1: ja,
0: was?
1: Ja,
0: oder?
1: Ganz oben.
0: Und dann, ja, es ist doch eine richtig geile Location,
1: ja.
0: Ne?
1: Ja, Hammer.
0: Die tanzen und du kannst aus dem Fenster gucken und guckst dir Hamburg bei Nacht an, oder?
1: Da unten unter dem Fernsehturm ist das legendäre Planten und Blumen. Pflanzen und Blumen.
0: Ja.
1: Und die haben dann immer eine Show gemacht und dann um 10:30 ein Feuerwerk. Und nach diesem Feuerwerk durfte ich erst Musik machen.
0: Aha.
1: Und dann ging das los.
0: Boah, ist ja geil. Das ist richtig cool. Wie hast du die Leute denn dazu gebracht? Beziehungsweise, was ist da am besten angekommen?
1: Sehr gut angekommen sind zum Beispiel meine kleinen Mixe, die ich so produziert habe.
0: Da hast du schon angefangen, Mixe zu machen?
1: Ja, so.
0: Ach ja, diese eine Ding hier bei diesem Coco Jumbo Batch.
1: Genau, so.
0: Und da hast du schon angefangen, so mit Mischpult und so eigene Sachen zu produzieren?
1: Ja, ja, jede Menge. Und ich habe da dann extrem viel Funk gespielt,
0: aha.
1: Weil ich mal in einer Disse gearbeitet habe. Da waren sehr viele schwarze Amerikaner und
0: aha,
1: so.
0: Ja.
1: Und da habe ich mir das irgendwie angewöhnt. Und ich glaube, das kam extrem gut an, diese Funk-Geschichten. Und da war auch die Zeit zum Beispiel Music and Lights von Imagination.
0: Ja, ja.
1: Das kannte jeder. Und dann habe ich so ein Stück gespielt von den Produzenten von denen. Und das hat ist auch eine Granate gewesen, unter anderem zum Beispiel von Jolly and Swain.
0: Ah, okay. Mhm. Ja, und den... Den wollen wir uns, den
1: Soul Street, ja.
0: Soul Street, ja. Wollen wir uns hier reinziehen?
1: Ja, geiles Teil.
0: Ja, dann schrauben wir uns den jetzt rein und dann wollen wir mal schauen. Ne?

0: So, ja, das war ja eigentlich schon dein Werdegang ja, jetzt bist du schon in Hamburg gelandet. Und da hast du aber auch schon angefangen, zu Hause so Mixe zu machen und sowas alles. Und wie bist du eigentlich beim Radio gelandet?
1: Das kann ich dir sagen. Ich habe mich umgehört, welches der beste Sender ist. Es gab verschiedene, okay, Radio und die und das. Aber Radio Hamburg war der Sender, der die meisten Hörer hatte. Der hat auch jedes Jahr diesen Preis gewonnen. Gibt es ja mit diesem Medienpreis. Wer ist der beste Sender? So, dann habe ich da, das ist so eine geile Story, da habe ich da einen Mix hingeschickt. Ich habe die Moderatoren von Radio Hamburg, die habe ich aufgenommen. Alles, was sie reden. Hey Stefan, du hast schon wieder daneben gehauen. Und das habe ich alles aufgenommen, tagelang. So, und dann habe ich mir von Frankie Goes to Hollywood und habe das Instrumental Relax genommen und habe diese Moderatoren damit reingemixt.
0: Ja.
1: Und habe das zu Radio Hamburg geschickt. Und ich war so blöd und habe gar nicht meine Adresse da gelassen. Ich habe das einfach hingeschickt,
0: ja,
1: fertig.
0: Super.
1: So, dann habe ich zwischendurch ja auch in diesem Kaufhaus gearbeitet.
0: Ja.
1: Dann bin ich irgendwo in ein Lager gegangen, um neue CDs zu holen fürs Regal. Da sagte mir jemand: Sag mal, Roger, ich glaube, das ist für dich gemeint. Ich glaube, die reden gerade über dich. Komm mal schnell ins Lager. Bin ich ins Lager, da hatten die Radio laufen und da sagt tatsächlich der angesagte Moderator Stefan Heller, das war gerade der
0: Ja.
1: König da, habe ich das wirklich live gehört. Ja, da hat uns letzte Woche ein DJ einen ganz hervorragenden Mix geschickt. Aber leider wissen wir gar keinen Namen von dir und keine Adresse. Roger, wenn du hier irgendwo in Hamburg bist und hörst mich, bitte komm zu uns zum Sender.
0: Und so bist du dann zum Sender gekommen.
1: Ja.
0: Und da hast du dich da gemeldet, hast gesagt, ich bin der Roger.
1: Ey, man darf es gar nicht sagen. Ich bin in der Mittagspause dahin gegangen.
0: Ja,
1: Ich habe eine halbe Stunde Mittagspause. Ich bin 2 Stunden da gewesen. Die haben mich interviewt. Haben gesagt, ja, das ist der Roger, der hat diesen Mix gemacht. Und Roger arbeitet übrigens im Kaufhaus Brinkmann in der Schallplattenabteilung. So, ich bin dann nach dieser Pause wieder zurückgegangen an die Arbeit. Da steht schon der Abteilungsleiter und sagt: Roger, komm mal her. Wo warst du die letzten 2 Stunden? Und ich: Oh Scheiße, was ist denn, was mache ich denn jetzt? Du möchtest mal bitte oben zum Chef kommen. Ich denke: Fuck, Alter, jetzt du hast
0: einen Job. Die Kündigung.
1: Jetzt kommt die Kündigung.
0: Ja.
1: Ich komme nach oben zum Chef, sagt er: Na, hast ein bisschen lange Pause gemacht, ne? Sag: Ja, tut mir leid. Sagt er: Ich habe eine Frage. Was verdienst du hier? Sag: Ich verdiene 12 D-Mark pro Stunde. Sagt er: Ab heute verdienst du 15 D-Mark pro Stunde. Sag: Warum das denn? Sag: Weil du gerade eine geile Werbung für unseren Laden gemacht hast im Radio.
0: Ja, das ist geil. Das ist nicht schlecht.
1: Der hat das gehört.
0: Hast du diesen Song? Hast du diesen noch?
1: Ich sollte ihn noch haben. Ich
0: Ja.
1: forschte mal ein bisschen durch.
0: Ich würde mal sagen, wir hören da jetzt direkt einfach rein, weil das ist so geil. Ja, such dir mal und jetzt kommt dieser besagte Song mit Frankie Goes to Hollywood und diesen ganzen Moderatoren.
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0: Ja, das ist, boah, alter Schwede. Was, wie bist du da auf diese Idee gekommen, mit diese ganzen Schnipseleien aufzunehmen und so? Das ist ja übelste Sorte.
1: Zu der Zeit gab es noch die Videoplayer,
0: ja?
1: mit Kassette, die
0: Video- ja, genau.
1: Kassetten. Und die ging teilweise, habe ich auf langsam laufen lassen, die ging 8 Stunden.
0: Ja.
1: Ich bin arbeiten gegangen oder.
0: Und da hast du das alles mit.
1: Nachts schlafen, ich habe einfach aufgenommen, weil ich wollte Versprecher von den Moderatoren haben. Und das hat die wahrscheinlich so angetört.
0: Also das ist ein richtig geniales Werbemixchen, würde ich mal behaupten.
1: Ja, das ist so, wie ich das für dich.
0: Oder Bewerbungsmixchen.
1: Ja, das ist so, wie ich von dir die Schnipsel bekommen habe und habe dann was draus gemacht.
0: Ja, das ist absolut genial, absolut genial. Ja, so bist du dann also bei Hamburg, Radio Hamburg dann geblieben und da hast du dann halt dann deine Minimixe und deine Megamixe.
1: Genau.
0: Ja. Dann machen können bei Radio Hamburg, die dann halt immer, ich glaube, samstags
1: liegen. Ja, also es war sporadisch,
0: ja.
1: Ab und zu einen hingeschickt
0: und
1: dann war ich froh, das habe mich gefreut, dass sie gespielt haben, aber keine Kohle, gar nichts. Dann ist mein Mentor zu Radio Energy gegangen.
0: Ja.
1: Hat mich dann mitgenommen, dann habe ich Radio Energy Mixe gemacht, 3 Jahre. Dann ist mein Mentor wieder zurückgegangen zu Radio Hamburg, weil die den unbedingt wieder haben wollten.
0: Ja.
1: Und ich wollte dann natürlich auch hin, aber die hatten einen neuen Chef.
0: Ja.
1: Und der hat gesagt, Roger, kenne ich nicht, sagt mir nichts, ich mache hier alles neu. Und da musste ich mich nochmal neu bewerben sozusagen, habe einen Mix hingeschickt. Der hat den nicht gefallen, weil das nicht radiokonform war.
0: Ja.
1: Der Mix war gut, aber das läuft bei uns nicht. Das ist, als wenn du für einen Schlagersender einen Rockmix machst.
0: Ja.
1: Hat er gesagt, das ist nicht unser Ding. Aber ich sage, dann gib mir doch mal eine Liste mit 10 Titeln. Dann habe ich das gemixt und da war ich wieder drin.
0: Ja, dann ist ja echt übelst interessant. Und dann hat er mich dann halt genommen, ne?
1: Ja.
0: Wieder mit dem Mix. Ja, ja, vielleicht haben wir da Glück und wir finden den Mix. Ne? Dann, weil du hast ja ein Archiv, das ist ja übelst ekelhaft, möchte ich mal behaupten. Ja. Ne? Also ich würde ja überhaupt nicht mehr durchblicken, ne? Wie bist du denn, warum diese, weil für dich selber mixt du ja auch hin und wieder.
1: Ja.
0: Warum diese Short-Mixe, also diese kurzen Mixe immer, warum nicht mal öfters einen längeren Mix, so von 30, 40 Minuten oder sowas?
1: Dafür habe ich ja die Royal-Mixe gemacht.
0: Das waren jetzt diese Bootleg-Mixe.
1: Genau.
0: Wie bist warum machst du denn lieber diese Kurzmixe und nicht diese langen?
1: Weil ich immer sage, in der Kürze liegt die Würze. Und vielleicht habe ich mich auch dran gewöhnt, weil Radio Hamburg gesagt hat, 15 Minuten.
0: Oder 5 Minuten, wie diese Minimixe.
1: Ja, das war dann später, weil Contour Records hat dann sich eingekauft, hat gesagt, wir bezahlen so und so viel Geld, aber wir bringen unseren eigenen DJ mit. Roger müsst ihr bezahlen, wenn ihr unseren Mixer nehmt, kriegt ihr von uns Geld. Contour ist eine riesengroße Plattenfirma.
0: Okay, ja, weiß ich.
1: Und da wollten die mich aber nicht gehen lassen, haben die gesagt, wir haben ja noch ein Oldie-Sender, der heißt Radio Hamburg Oldie-Dings, ist im gleichen Haus alles, dann machst du halt Oldie-Mixe. Ne, aber dann halt kurze, mach mal immer so 5 Minuten. Und das war mir zu langweilig. Dann habe ich immer so zugesehen, dass ich so ein Dreierpack immer da reinkriege. Und den ersten Mix, den ich da gemacht habe, den habe ich auf jeden Fall hier vorliegen. Mit legendärer Ansage von dem von dem Ansager. Das war ein Moderator aus Irland.
0: Ja, den haben wir uns gleich mal an. Und du hast ja gerade schon angesprochen, diese Royal-Mixe.
1: Ja.
0: Wie bist du in diese, ich sag jetzt mal, illegale Mixszene, wie bist du denn da überhaupt reingerutscht?
1: Also ich habe den ja für mich selber gemacht.
0: Ja.
1: So wie viele das vielleicht gemacht haben.
0: Ja.
1: Auf Kassette.
0: Ja, klar.
1: Und Leute können das anhören. Und ich weiß gar nicht, ich habe dann mal irgendwie jemanden kennengelernt, der hat gesagt, sag mal, willst du das nicht aufziehen? Nee, ich wollte es sogar selber machen. Ich habe mich umgehört, wer presst sowas?
0: Ja.
1: Ja, da musst du nach Holland fahren oder hier oder da. Das war alles so aufwendig. Und dann irgendwie habe ich dann jemanden mal kennengelernt, der hat gesagt, ich weiß, wer sowas macht. Gib mir mal, mach mal was fertig.
0: Ja.
1: Und ich nehme das dann mit und mal sehen, wir machen das dann auf eigener Schiene.
0: Ach so.
1: Ich gebe das weiter an gewisse Leute und die machen das. Und dann habe ich meine Cover selber gemacht und was weiß ich. Und
0: also der Name Royal Mix stammt von dir oder von den Auftraggebern?
1: Nee, das stammt von mir. Ich hab mir überlegt, was nimmst du denn für einen Namen? Einen guten Mix, einen tollen Mix? Mach doch einen königlichen Mix. Noch einen Royal Mix.
0: Okay.
1: Da habe ich den Royal Mix genannt, aber der erste Mix, der drauf ist, der war dann der Royal Dance. Ich habe gesagt, ich werde immer den ersten Hauptmix machen, aber ich habe keinen Bock, immer arbeiten. Dann habe ich mir 2-3 andere DJs angeholt, habe gesagt, habt ihr Lust, meinen Mix mitzumachen? Ja. Und die haben dann probeweise was abgegeben. Und dann habe ich gesagt, okay, der Mix war gut, den packen wir jetzt auf den Royal 2. Das wird der zweite Mix. Den dritten mache ich dann auch wieder selber. Und den vierten, da nehme ich den von dir. Damit die nicht alles alleine machen.
0: Alles klar. Ja, ist ja super. Ja, ich würde mal sagen, wir hören uns jetzt erstmal den Mix von Radio Hamburg an, wo du gerade sagtest, mit der Ansage. Ja, und dann hören wir uns dann gleich nochmal, ne?
1: Okay.
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1: Ja, dieses Teilchen ist ja auch eine absolute Bombe. Also finde ich richtig klasse. Ich mag ja diese kurzen Mixe, mag ich ja. Aber wie gesagt, okay, du hast ja gerade erzählt, dass mit den... dass du lieber diese kurzen gemacht hattest, diese kurzen, knackigen als diese langen, ist auch mehr Arbeit.
2: Ja, diese ist langen. Auf jeden Fall. Ja.
1: Aber für uns Hörer zum Beispiel ist es natürlich schöner, wenn du mal so einen richtig schönen langen hast, wie zum Beispiel die Royal Mix, hast du ja gerade schon angesagt, die ersten, die hattest du ja eigentlich unter Eigenregie rausgebracht, beziehungsweise probiert und dann ist da halt einer gekommen, der gesagt hat, yo, das machen wir.
2: Ja. Ja?
1: Mhm. Und ja, wie ging das dann weiter? Weil die Mix-Szene, die war ja, es gab ja, glaube ich, nur so ein paar Leute, die das dann halt gemacht haben. Und sind die auf dich zugekommen oder hat man sich kennengelernt irgendwo? Weil ich weiß, glaube ich, in Bochum damals im Tarmcenter war ja auch immer einmal im Jahr oder irgendwann war ja immer so dieses DJ-Treffen und so weiter. Hat man da Leute zum Beispiel auch getroffen oder sowas?
2: Ja, da habe ich ein paar bekannte Leute getroffen von früher,
1: ja?
2: Auch Richtung Herford.
1: Ja.
2: Unter anderem da gibt es einige Sachen.
1: So OWL-mäßig auch?
2: Ja, ja, auf jeden Fall. Ich habe da einige kennengelernt.
1: Da hast du zum Beispiel auch den Prezioso oder DJ Bananas kennengelernt, ja, zum Beispiel.
2: Ja, genau.
1: Ja. Die hat man da alle kennengelernt. Und dann so ist man dann auch ins Gespräch gekommen oder warst du schon vorher, ich sag mal, weil...
2: Die kannten mich schon durch die Geschichte, durch meine Mixerei im Phoenix.
1: Ach so.
2: War ich da in der Gegend schon bekannt.
1: Ach so, okay. Und
2: und einige haben mich dann auch da besucht, ne, und ich habe mich dann mit denen angefreundet und das waren halt so Leute aus dieser Ecke. Ich habe da einige gute kennengelernt.
1: Also aus der berühmten OWL-Ecke.
2: Ja.
1: Aus der Scheidel-Lippe-Ecke. Wir sagen jetzt hier speziell kein Ort oder sowas. Ne, wir wollen ja so ein bisschen noch die Geheimnisse den Spirit, wollen wir den Spirit noch ein bisschen wahren.
2: Ja, ja.
1: Da wollen wir ja nicht alles preisgeben und so, ne? Also du warst eigentlich schon richtig gut in der Mix-Szene mit drin.
2: Ja.
1: Und hast dann auch deine Aufträge gekriegt damals und hier. Wolltest du deine Royal weitermachen oder wie lief das da ab?
2: Ja, ich habe die weitergemacht, solange es ging. Und dann kam dann die Idee, mach doch noch mehr. Und dann kam nicht nur der Royal Dance, dann kam Royal Schlager, Deutsch, dann kam Royal Black Roots, wo ich nur Black gemacht habe. Und dann mal wieder Party Schlager. Und
1: aber du bist bei deiner Serie Royal, die wurde übernommen und dir der
2: naja, Michel, da bin ich bei geblieben. Und es gab einmal so ein kleines Büchlein, ein Heft, da waren die ganzen Mixe aufgelistet. Und auf der Rückseite von diesem Heft stand, ja.
1: Der Mixkatalog, meinst du?
2: Genau.
1: Ja, den habe ich doch zu Hause, Mixkatalog, aber gibt es auch 2.0.
2: Und da stand auch irgendwo sogar, ja, es gibt ja auch noch Leute, zum Beispiel Royal, die meinen, sie könnten es besser oder ne, die brauchen wir gar nicht. Und genau diese Leute sind aber später auf mich zugekommen und haben gesagt, kannst du mal für uns den oder das machen?
1: Aha, okay, also also du hast schon gut Kontakt gehabt und hast auch im Auftrag gemacht. Was für Serien hast du denn eigentlich damals alles gemacht?
2: Also mein eigenes Ding war alles, was Royal ist.
1: Royal und der G-Mix, also
2: Germix. Das haben aber Leute aus OWL in die Gänge geleitet.
1: Genau, da kommen wir gleich noch zu den berühmten OWL. Was hast du denn sonst noch? Hast du sonst noch irgendwelche bekannten Mix-Serien oder für bekannte Mix-Serien was gemacht?
2: Ja, wie gesagt, der Germix, der Shark-Mix.
1: Shark hast du auch gemacht?
2: Shark, ja, aber ich glaube... Da habe ich die ersten zwei gemacht, aber ich glaube, mittlerweile gibt es 14 Stück davon oder so.
1: Ja, weiß ich nicht. Ja, du wusstest du denn immer, für was für eine Mix-Serie du machst? Oder,
2: ja,
1: oder,
2: ja,
1: oder kam die auf die Zuhörer und gesagt, mach mal einen Dance-Mix?
2: Ja, die haben
1: wo gesagt, du nicht wusstest, wo die drauf ging.
2: Ach so, nee, nee, das war, wurde schon klar angesagt. Es gibt einen Chartmix 2, möchtest du noch einen machen? Und dann habe ich einen, auch einen gemacht.
1: Hast du auch Deep Dances gemacht?
2: Nein.
1: Ich sitze jetzt hier im Studio von Roger Hunt, ja, und er grinst mich ganz verzweifelt und dreckig an und sagt, jein, so, jetzt kommt Butter also, bei der Fische. Ist alles verjährt, das ist uralt.
2: Ich sag mal, die haben mich erst abgelehnt, weil ich war ja Konkurrent.
1: Ja.
2: Aber die haben dann wohl gemerkt, Mensch, die Mixe, die er macht, die sind gut. Und dann hatten sie vielleicht auch Schwierigkeiten, weil einige Leute plötzlich nicht mehr da waren oder nicht mehr mixen konnten, aus rechtlichen Gründen.
1: Ja.
2: Und sind dann halt an mich rangetreten, weil der Mensch, der die in das Ruhrgebiet gebracht hat, der kannte die und gesagt, hier, kannst du mal einspringen für die, die wollten gern so einen Mix oder so einen und dann habe ich das
1: gemacht. Ja, ich meine, ich kann mir ja auch nicht vorstellen, weil unter Deep Dance kam ja so viel raus, ich kann mir nicht vorstellen, weil die sagen alle immer DJ Deep hat die gemacht,
2: ja.
1: Aber ich kann mir nicht vorstellen, dass ein Mann oder auch DJ Studio 33, also dass diese beiden alleine für diese ganzen Mixer gemacht hat, kann ich mir irgendwie vorstellen. Die werden ja 24 Stunden am Tag.
2: Die hatten ja ohne Ende.
1: Ja.
2: Ich habe zum Beispiel, weiß ich, ein oder zwei Deep Fox gemacht.
1: Deep Fox Mixe auch.
2: Ja, ich müsste gucken, welche das jetzt waren, aber...
1: Aber also für die hast du auch gemacht. Aber so Magic-Mix-mäßig hast du gar nichts gemacht, ne?
2: Ich glaube,
1: aus dem Frankfurter Raum, das ist ja...
2: Ach so, nee.
1: Nee, ja, das ist natürlich... Guck, schau mal an, ey. Also sind sie sogar von Deep Dance auf dich zugekommen und haben ja gemacht, weil, jetzt mal ganz ehrlich hier, Butter bei der Fische, wir sind ja unter uns. Ja, das hört ja auch keiner zu, ne?
2: Nee.
1: Aber jetzt mal ganz ehrlich, du hast ja auch ein Volksmusik-Mix gemacht. Jetzt mal ganz ehrlich, was hat dich da geritten? Haben die gutes Geld bezahlt oder bist du so ein Volksmusik-Fuzzi oder so?
2: Ja.
1: Was hat dich da geritten? Ich meine, man hat ja damals auch den DJ Deep gefragt, was ihn geritten hat, halt einen Kelly Family Mix zu machen. Was hat dich geritten, damals einen Volksmusik-Mix zu machen?
2: Oh, ganz einfach, da sind Künstler an mich herangetreten, die Deutsch machen, deutsche Musik machen und haben gesagt, Mensch, du machst hier so tolle Mixe, kannst du nicht mal für einen Remix für mich machen? Ich habe den Titel rausgebracht, der läuft aber nicht. Ich brauche mal so einen richtigen DJ-Mix. Habe ich gesagt, ich habe die auch teilweise beraten, dass ich gesagt habe, das Stück ist langweilig. Sag ich, du musst, ihr habt Produzenten da, die sitzen immer da. Sag ich, ihr müsst einen DJ mal nehmen, der richtig irgendwo auflegt, der weiß, da muss Power rein und dies und das, damit die Leute mitgerissen werden. Und dann habe ich für eine Größe in Hamburg, es ist aber nur eine Hamburger Größe, für den habe ich was gemacht.
1: Ja, aber du hast ja für den Schwarzmarkt ja auch einen Schlager, so ein Volksmusik-Dings gemacht. Hast du da richtig gutes Geld für gekriegt?
2: Ja,
1: oder
2: sonst hätte ich es wahrscheinlich nicht gemacht.
1: Weil, dein Ruf!
2: Ja, das ist die Schiene. Das ist halt, du wirst in eine Schublade gesteckt, wenn dann Leute auf dich zukommen, ja, der macht ja Deutsch und so. Und dann gehst du zu Radio Energy, auf einmal, ja, der macht ja nur Black.
1: Ja.
2: Aber ich habe mich halt angepasst.
1: Also, ich kann euch beruhigen, wir werden diesen Mix auch nicht spielen. Ich weiß auch nicht, ich glaube auch nicht, dass du diesen Mix noch hast oder sowas.
2: Ja.
1: Ne? Oder hast du den noch?
2: Glaube ich nicht. Ich hab sogar mal Post gekriegt von irgendeiner schwulen Band. Die haben gesagt, wir hüpfen hin, wir müssen mal gucken, was das genau war. Aber die haben bezahlt.
1: Ja, ne, ja, natürlich. Wenn
2: Kohle ich habe davon ist, gelebt. Ne?
1: Ja, genau, gelebt. Also du hast das Geld deswegen gemacht.
2: Ja, natürlich. Ja.
1: Das ist
2: vielleicht habe ich dadurch meinen Ruf bei einigen Leuten so ein bisschen angeknackst. Das könnte gut sein.
1: Ja, okay, das ist klar. Ja, nee, das ist so. Das war nämlich eine Hauptfrage wirklich von jemandem, der das wissen wollte, was sich da geritten hat, dieses Dingen zu machen.
2: Guck mal, mein Ding ist ja eigentlich Haus und sowas. Und man ist damals auch an mich herangetreten. kannst du nicht einen Rammstein-Mix machen?
1: Ja.
2: Und das ist nicht unbedingt, ich finde Rammstein nicht schlecht, aber nicht jetzt unbedingt meine Richtung so. Ich habe ihn aber trotzdem gemacht.
1: Ja.
2: Und der ist anscheinend ganz gut geworden.
1: Ja. Hast du irgendwie einen Song? Hast du Musikwunsch?
2: Mir fällt was ein, wo du deine Hörer eventuell mit füttern könntest. Die Leute, die den Royal, ich glaube, 2 oder 3 haben, die wissen jetzt, wovon ich rede. Und zwar im Tam Center, wo ich diese OWL-Leute alle kennengelernt habe, da waren ja auch Künstler, ja. Unter anderem Masterboy.
1: Ja.
2: So, dann bin ich hingegangen zu Masterboy, zu, wie hieß der noch, mit der Glatze?
1: Weiß ich nicht.
2: Ich komme jetzt auch nicht
1: drauf. Ist doch egal.
2: Aber die DJs wissen wahrscheinlich viel mehr. Ich habe mich da hingesetzt und habe gesagt, hey, eure letzte CD, Single-CD, die ihr gemacht habt, da habt ihr auf Teil 2 oder an dritter Stelle einen Bonus-Mix drauf gemacht. Einen speziellen Megamix von euch. Habt ihr aber gut gemacht. Ja, sagt er, hat er dir gefallen? Ich weiß nicht, ob es der Zabler war oder wie hieß der andere? Enrico. Hat er dir gefallen? Und ich ganz frech, ja, weil ich ihn gemacht habe. Da hat er geguckt erstmal, ne? Sag ich, du, was soll's? Sag ich, wir sind unter uns. Sag ich, ich hab das Ding gemacht, weil es mir gefallen hat, sag ich, ihr habt es veröffentlicht, weil es euch auch gefallen hat. Vielleicht kann man ja was zusammenarbeiten. Dann hat er mir die Handynummer gegeben, sagt er, ruf mich einfach mal an, sagt er, da wird sich garantiert noch was ergeben. Aber es hat sich leider nichts ergeben.
1: Ja, das ist immer so. Ja, ich würde mal sagen...
2: Ich habe da so ein bisschen mit dem Feuer gespielt.
1: Ja, natürlich. Aber ich würde mal sagen, wir hören uns das Teilchen jetzt an.
2: Ja, gerne.
1: Ja, okay, dann viel Spaß damit.
2: Ja, Masterboy Mega. 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

0: Jo, Masterboy, das ist schon der absolute Hammer, ist das. Wie bist du da drauf gekommen? Beziehungsweise wie hat denn der reagiert? Weil der war ja, glaube ich, nicht auf dem Royal 2 drauf, wie wir, glaube ich, jetzt gerade sagten, sondern der Royal 3 ist das gewesen. Aber wie hat der so reagiert, wo du ihm
1: Ja.
0: gesagt hast, dass du das war? Da war ihm doch sehr, sehr
1: Ja,
0: peinlich, oder?
1: der erstmal, das war, ist ja eine lockere Atmosphäre gewesen
0: Ja,
1: da im
0: ja.
1: Time Center. Jeder hat was getrunken,
0: Oder hat er dann so gegrinst und
1: alle waren
0: so?
1: gut drauf. Nee, er hat ein bisschen erschrocken geguckt.
0: Hä?
1: So, als wenn er sagen wollte, was will der denn? Will der jetzt irgendwelche Rechte geltend machen? Ne? Und da habe ich gesagt, deshalb spreche ich dich gar nicht an. Sag ich nur, das war jetzt für euch meine Visitenkarte. Ich habe das gemacht und wenn ihr mehr haben möchtet, vielleicht geht ja mal irgendwie so ein
0: Da
1: wenig.
0: ist leider nichts draus geworden.
1: Nee, also
0: Ja.
1: er hat mir eine Telefonnummer gegeben, ja. Ich habe auch mal angerufen, aber es hat nie jemand abgenommen.
0: Ja, okay, dann weiß ich schon mal, dass das.
1: Ja.
0: Ja, ist leider ist es ja so in dieser Branche, dass, ne? Also wie das Fundament zustande kam von den Royal-Mixen selber, das hattest du ja gerade schon. Das war eigentlich, du wolltest einen Mix machen und hast einen Namen gesucht und dann hast du gesagt, Royal.
1: Genau.
0: Ne? Also hat auch kein anderer seine Finger im Spiel oder sowas?
1: Nee, nee, nee, nee.
0: Ne?
1: Das ist mein Baby, kannst du sagen.
0: Das ist dein Baby. Und
1: Und ich musste mich gegen harte Konkurrenz durchkämpfen.
0: inwiefern?
1: Ja, die war die Nummer eins, ne?
0: Ja, okay, ja, da mussten alle Serien. Ich war zum Beispiel, ich war damals nicht so der Deep Dance-Fan. Ich war damals mehr so der Magic-Mix-Fan, weil da
1: Ja.
0: mehr Spielereien drin waren.
1: Mhm.
0: Aber naja, jetzt mittlerweile mag ich sie nicht mehr, die Mixer aus diversen Gründen. Möchte ich
1: Ja.
0: hier nicht so nennen. Aber wer war denn der Auftraggeber? Können wir ja auch sagen. Das ist ja auch, wer war denn so der Auftraggeber von dem Mix? Also ich meine, wollte ich ja nicht sagen, wer der Auftraggeber der Mixe war, sondern wer hat ja, den Mix groß gemacht, oder beziehungsweise wer hat diesen Mix ich sag jetzt mal, weil das Ruhrgebiet war ja damals eigentlich die Mix-Hochburg, da waren ja
1: Ja.
0: sehr viele Leute, die Mixe gekauft haben. Hast auf jeden Flohmarkt hast du die Scheiße gekriegt, auf gut Deutsch, wenn ich das mal so sagen darf. Wer hat dich denn ins Ruhrgebiet geholt? Du kannst einen Namen nennen, du kannst es auch weglassen, du kannst auch sagen, eine ganz Größe, oder du kannst auch nur einen Anfangsbuchstaben sagen.
1: Ja, müsste dann AP gewesen sein.
0: Ein AP.
1: Also BP war es nicht.
0: BP war es nicht, es war AP. Viele wissen jetzt, wer gemeint ist. Also der hat dich da reingeholt und hat gesagt,
1: Ja.
0: beziehungsweise hier, bring mal deine. Also die liefen aber dann aber nicht unter
1: Nee, nee,
0: was weiß
1: nee,
0: ich,
1: nee.
0: Dings.
1: Das war ja mein
0: Mäßig.
1: eigenes Ding,
0: Das
1: leider.
0: war dein eigenes Ding. Und wie wichtig war denn für dich zum Beispiel, ist auch wieder eine Frage, ja, wie wichtig war denn Alf the Air für dich?
1: Der war für mich sehr wichtig, weil der erstmal hatte sehr, sehr viel Grundwissen. Der ist immer cool geblieben. Und was ich bei ihm gut fand, die haben damals in verschiedenen Diskotheken, wo ich gearbeitet habe,
0: Ja.
1: die haben ein VW, sowas wird es nie wieder geben. Die haben einen VW-Bus gehabt und haben den vollgepackt mit den allerneuesten Maxi-Singles und sind die Dörfer abgefahren und sind unter anderem auch zu mir in die Disco.
0: Ja.
1: Da bin ich nach vorne gerufen worden, weil du musst ja Eintritt bezahlen in mein
0: Ja,
1: Disco,
0: klar.
1: ne? Ja, Roger, das sind Leute für dich, die wollen zu dir. Ist das okay? Hab ich gesagt, ach, die sind da. Ja, lass sie mal rein. So, und dann sind die gekommen mit dem ganzen Stapel und ich habe ausgesucht, das ist gut, das ist. Und Alf hat dann vielleicht gesagt, hier, die kann ich dir empfehlen und das kann ich dir empfehlen. Und sowas, das war.
0: Also war das jetzt einer, der die Mixe produziert hat, oder war das jetzt einer, der aus dem Plattenladen kam und dir über seinen Plattenladen für dir Maxi-Singles verkauft hat, oder was?
1: Ja, und unter anderem, also der hat die ganzen Diskotheken in der Gegend beliefert. Das war doch toll, weil der hatte teilweise Sachen, die konntest du noch nicht in meinem Laden irgendwo kriegen.
0: Und der war aber nicht derjenige, der dann deine Mixe produziert hat oder sowas.
1: Sie ehrlich gesagt, weiß ich gar nicht genau. Also produziert habe ich sie ja. Produziert und dann weitergegeben.
0: Ja, ich meine jetzt produzieren, unter Produktion meine ich jetzt, du hast die Mixe gemacht und das alles, aber unter Produktion meine ich jetzt
1: Weiß ich nicht mehr genau, aber ich
0: über
1: glaube,
0: die
1: der hat schon seine.
0: Finger ganz tief.
1: Ja, denke, ja.
0: Ganz tief. Also kann man eigentlich sagen, OWL. Also Ostwestfalen-Lippe, ich sage jetzt nicht den Ort, war sehr, sehr wichtig für deine
1: Ja, auf jeden Fall.
0: Sehr, sehr wichtig war das für dich, ne? Und
1: das war ein Sprungbrett, kannst du schon so sagen, ja.
0: Und die Zeit im Tarmcenter, erinnerst du dich da so an diese ganzen Meetings und
1: ich war nur einmal da.
0: Da, aber da hast du auch zum Beispiel Alf und diverse andere Leute getroffen und
1: ja.
0: Da, weil
1: es war ja,
0: in einem anderen Video wurde, in einem anderen Interview wurde ja gesagt, du bist angekommen und dann, ach ja, der Roger, komm mal mit und da haben sie gedacht, du wärst ganz wichtig.
1: Ja. ist lange her.
0: Ist sehr lange her.
1: Ich bin mit irgendjemand dahin hingefahren und es war ja ein DJ-Meeting und dadurch hast du natürlich eine ganze Menge von den DJs gekannt und so, ne?
0: Also da waren viele von diesen.
1: Unter anderem Pöppelbaum war da.
0: Kenn ich nicht.
1: Pöppelbaum ist der. Der hängt, warte mal, ich muss mal ganz kurz überlegen. Und unter anderem war auch André Tanneberger dabei.
0: Also ATB, den finde ich auch geil.
1: Ja, genau. Ja. Ja, der hat eine ganz große Zeit gehabt. Und ja. Und das war schon sehr, also man ist sehr inspiriert wieder nach Hause gefahren.
0: Also war schon richtig und hat auch gute Kontakte geknüpft und das alles, ne?
1: Ja, ja.
0: Also jetzt bei dir mal Butter bei der Fische, hat man gutes Geld gekriegt für diese Mixe?
1: Ja, es ging.
0: Es ging.
1: Es war nicht so doll, was mich rausgerissen hat. Ich habe dann eine bestimmte Summe gekriegt, die war nicht besonders hoch. Man konnte gut von leben, also war nicht der Knaller. Aber das Gute war immer, ich habe 100 von diesen CDs gratis dazu bekommen. Verkauft die mal alle für 50, 60 D-Mark, dann geht es hier ganz gut.
0: Ja, 50, 60 D-Mark habe ich jetzt damals nie bezahlt, ne, aber gute Kurse waren da schon teilweise dabei. Also wenn ich so an diese, wie heißen sie nochmal, Beach Party, was ja eigentlich nur ein Geklauer von der DMC oder Master Mix Serie war. Ja. Diese Dings, die haben sie ja damals teilweise richtig teuer verkauft. Mhm. Ja, wollten sie ja richtig Kohle für haben. Ne?
1: Ja.
0: Ja, das ist natürlich schon krass, möchte ich mal behaupten.
1: Ja. Und ich bin auch meinem Spiel, bin ich auch immer treu geblieben, weil mir wurde oft gesagt, Deep Dance kann so machen, wie sie es möchten, aber es hat die Leute, also ich sag mal, privat fanden die Leute das sehr gut mit der vielen Samplelei.
0: Ja.
1: Ich wollte aber auch manchmal so einen Mix in der Disco spielen, ja, so einen kleinen, und die sind beim Deep Dance, sind die immer alle abgehauen, weil es wurde etwas für 20, 30 Sekunden etwas
0: dann kam
1: eingeblendet.
0: Rhythmus,
1: ja. Die Leute gehen auf die Tanzfläche und das Musikstück ist wieder weg. Deshalb habe ich grundsätzlich meine immer 2,5 bis 3 Minuten laufen lassen und dann den nächsten.
0: Ja, ich meine, ich finde diese Royal Mix hier und auch die Shark Attack und so, ich finde die richtig klasse. Hast du denn auch hier so andere Sachen, so Longplay-Mixe? Hast du die zum Beispiel auch gemacht? Hast du gar nicht gemacht, ne?
1: Nee. Wie lang jetzt?
0: Ja, zum Beispiel, ich weiß ja, ob du da kennst, zum Beispiel die, weil du sagst, du kommst auch aus dem Bereich Trance und so, hier zum Beispiel diese wie heißt ja, Love Parade Mixe, ich weiß nicht, ob du die noch kennst,
1: ja,
0: oder Bab Gaga Mixe und sowas, mhm, das waren ja auch hinterher Mixe, die so ein bisschen länger liefen.
1: Ja, nee, da habe ich nichts mit am Hut gehabt.
0: Schade, da war ich auch Fan von. Ja. Wär ich jetzt noch mehr Fan von dir. Mhm. Ja, hast du irgendeinen besonderen Musikwunsch nochmal oder wollen wir irgendwas spielen oder hast du irgendwie so einen Minimix und muss ja nicht von dir sein?
1: Ja, ich guck mal, warte mal, das wäre unter anderem, also was mir einfällt, auf dem Royal 4 zum Beispiel,
0: ja,
1: habe ich sehr gute Reaktion bekommen, die Espuma Party.
0: Ach so, ja, okay.
1: Und du wirst es nicht glauben, den habe nicht mal ich gemacht. Den hat ein Bekannter gemacht. Also ich habe ja gesagt, ich habe Leute gesucht, denen habe ich das Mixen teilweise beigebracht. Und dann hat jemand einen Italo-Mix gemacht und die nannte er Espuma Party. Und der ist zum Beispiel sehr gut angekommen.
0: Kam der auch aus Hamburg oder was?
1: Ja, der kam
0: auch. Hast du immer noch Kontakt zu denen?
1: Wenig.
0: Aber warum hört man von den Leuten nichts mehr? Hat man...
1: Ja, die sind alle ihre eigenen Wege gegangen. Der macht da in der Richtung auch nichts mehr.
0: Oh.
1: Der macht nur noch, der hat mich schon zweimal erwischt, wenn du U-Bahn fährst und fährst schwarz. Manchmal kommen Kontrolleure. Ich bin ihn zweimal über den Weg gelaufen.
0: Aber der ist jetzt Kontrolleur in der U-Bahn.
1: Und hab keine Fahrkarte gehabt und der Roger, komm, geh weiter.
0: Ja, es gibt ja auch zum Beispiel DJs, die eine große Mixserie damals hatten und jetzt Autoverkäufer sind, ne?
1: Ja, also. Ich kann dir zum Beispiel eine Story erzählen. Wir haben hier in Hamburg einen sehr bekannten DJ, dem habe ich das Mixen beigebracht und den ersten Mix hat er daneben gesessen, neben mir am Stuhl. Ich möchte gern das und das haben. Und dann habe ich das Ding für ihn zusammengemixt unter seinem Namen. Und das kam raus als Mac Music.
0: Der erste, die Mac Musics?
1: Der erste ist von mir.
0: Der erste Mac Music ist von...
1: Ja.
0: Ey, das ist ein Hammer-Burner-Mix, ist das?
1: Ich habe den ausgelacht, habe gesagt, du willst doch wirklich Mac Music? Ja, geile Idee, wegen McDonald's oder was weiß ich und so, ne? Und den Mix habe ich gemacht für ihn und dann ab 2, 3, 4, ich weiß nicht, wie viel er gemacht hat, hat er dann selber gemacht.
0: Aber Mac Music ist von dir der erste?
1: Der erste ist von mir.
0: Hammer-Mix.
1: Ja, der ist tatsächlich gut angelaufen.
0: Aber wir wollen jetzt den, was sagtest du, den Italo-Mix?
1: Ach so, ja, den Espuma-Mix.
0: Der ist von dem Kollegen.
1: Ja, der ist von einem anderen, ja.
0: Ja, dann schrauben wir uns den doch jetzt mal rein. Ne? Ja. Wünsche euch viel Spaß dabei. Wir haben noch ein paar Fragen, kommen noch. Ja, viel Spaß jetzt erstmal.

Ja, an dieser Stelle wollen wir mal den Demolight alles, alles Liebe zum Geburtstag wünschen. Genieße deinen Geburtstag und alles Gute.

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1: Ja, ich stehe ja auf Italo, auf die guten alten Sachen und das ist ein richtig schönes Teil.
2: Ja,
1: der ist richtig gut angekommen.
2: Ja, ich habe mir die CD gerade mal rausgefischt und geguckt. Das ist der zweite auf dem Royal 4 und da stehen tatsächlich zwei Namen. Ich dachte, er hätte ihn alleine gemacht, aber wir haben ihn wohl doch zusammen gemacht. Aber wie gesagt, man vergisst es. Die Zeit, das ist so weit. So
1: ja, das ist Wahnsinn. Man erlebt ja auch so viel in der ganzen Zeit. Wo wir übrigens hier beim Thema Erleben sind. Ja, wir machen hier Sprünge hin und her, aber das ist halt auch eine normale, ich sag mal, das ist ja eigentlich kein Interview, weil Interviews finde ich immer so steif und so, da Frage stellen, Antwort, ne? Nein, wir machen eine lockere Unterhaltung. Ihr müsst euch vorstellen, wir sitzen hier beim schönen, kühlen Getränk und im Studio und quatschen ein bisschen und so müsst ihr euch das vorstellen und
2: es fällt einem immer was Neues.
1: Ja, und jetzt kommen wir mal, jetzt machen wir mal einen Sprung. Wie hast du diesen großen Crash erlebt? Weil irgendwann hieß es ja, es sind Leute ausgehoben worden und verhaftet worden und alle hatten diese Panik, dass es keine Mixe mehr gibt. Und du warst ja auch noch in dieser, ja, zwar nicht mehr richtig in der Szene, weil du ja mehr im Radio zugange warst.
2: Nee, da war ich voll drin.
1: Da warst du, wo der Crash war, warst du noch voll drin?
2: Ja, da war ich, mit Radio hatte ich da noch nicht so viel zu tun.
1: Ach so, und wie hast du das erlebt? Oder wie hast du davon erfahren? Oder bist du auch hochgenommen worden? Oder,
2: also doch, ich habe...
1: Jetzt, Leute, Freunde, wir sind alle unter uns, ja? Jetzt wird es interessant. Darauf habt ihr gewartet. Und jetzt geht's los. Roger, also komm, Buddha bei Fische, gib Gas.
2: Ich bin natürlich erstmal angesprochen von dem aus dem Plattenladen, den ich beliefert habe. Der hat mich schon mal, da ist irgendwas im Busche und ich habe dies gehört, habe das gehört. Aber ich habe gedacht, naja, wer kommt denn schon auf mich so ungefähr? Ja. Ich bin eine kleine Wurst so ungefähr. Ne? Ja, ja. Und weil Royal gab es, sage ich mal, 3 oder 4. Deep Dance gab es aber schon 20 oder 30 so. Mhm. Ne? Und dann habe ich aber tatsächlich so überlegt, kommen sie zu dir auch? Ich weiß nicht. Und dann habe ich tatsächlich nachts von einem Bekannten, ich sag mal eher Entertainer, DJ-Entertainer, der hat nur Mixe gekauft, aber nicht selber gemixt. Der hat mich angerufen und hat gesagt, Roger, ich habe gerade Besuch gehabt.
1: Also war der, aber der war trotzdem mit involviert in diese Szene, weil sonst hätte der ja keinen Besuch gekriegt, oder?
2: Ja, weil er wohl gekauft hat, oder keine Ahnung. Er hat ja nur gekauft, aber trotzdem, sie waren auch bei ihm.
1: Finde ich sehr unwahrscheinlich, aber
2: ja, oder
1: da muss ich ja jetzt mal beim journalistischen nee und nein. Ich finde das ein bisschen, also er muss damit irgendwas tun.
2: Vielleicht hat er auch versucht, selber was zu machen. Das kannst du natürlich haben.
1: Ist ja auch relativ egal. Okay, ja. Du hast eine Anrufe.
2: Auf jeden Fall hat der, das war, ich kann das ruhig so sagen, das war ein DJ, der hat im Pooparsch gearbeitet. Kennst du das? Nee, ne?
1: Nee,
2: das ist eine Hamburger Disco, da wurde aber nur auf Party gemacht so. Und der hat auch Mixe dann auch gespielt, auch von mir. Auf jeden Fall hat der mich angerufen und gesagt, Roger, bei mir sind Leute gewesen oder vielleicht auch bei einem Bekannten von ihnen, ich weiß nicht mehr genau. Auf jeden Fall hat er angerufen und hat gesagt, Roger, die haben da mich oder jemand anders irgendwie, zu lange her, auf jeden Fall haben die Sachen mitgenommen und der hat so eine Liste gearbeitet. Ja, sie sind doch DJ der und der. Kennen Sie übrigens einen RH-Dings? Nee, kenne ich nicht. Ja, der muss hier auch irgendwo, sagt er. Und der, dein Name stand unter meinem. Also, als wenn du der Nächste bist, zu dem sie hinfahren.
1: Ne?
2: Da habe ich natürlich Panik gekriegt.
1: Und gerade da geht dann noch der Arsch auf Grundeis, oder?
2: Aber total. Ich habe meine ganzen Mixe und die Anlage habe ich zu jemandem anders gegeben. Nicht in den Keller stellen, weil untersuchen alles. Ich habe alles weggegeben. Ne, und hab gedacht, wenn die kommen, dann kann ich sagen, ja, ich habe die gekauft, käuflich erworben. Aber bei mir kam nichts. Das Gute war, an der Vorderfront des Hauses stand ja mein Name, mein Geburtsname, aber nicht mein Künstlername.
1: Ach so, ja.
2: Das stand die Roger Hand drauf. Und du musstest, um zu mir zu kommen, ich habe wie heißt es im Keller? Souterrain?
1: Ja, irgendwie so Kellerwohnung.
2: Ja, da habe ich gewohnt. Und du musstest durch eine Toreinfahrt runter und dann zu mir. Toreinfahrt rein, links zu mir, da habe ich gewohnt. Rechts zu mir hat ein Schauspieler gewohnt.
1: Aha.
2: Der im ZDF, Ralf Bauer.
1: Aha.
2: Vielleicht kennt ihr einige Leute noch. Ne? Der hat gleich nebenan gewohnt, also die andere Seite. Aber bei mir ist niemand gekommen, weil es wusste niemand, dass du hinten rum musst, und da stand der Name Paul Meyer, sage ich mal, ne? Aber kein Roger Hand, und es ist nichts gekommen.
1: Also da hast du echt übelst Glück gehabt.
2: Ja, muss ich sagen.
1: Hast du denn sonst noch irgendetwas so mitgekriegt, so von anderen Leuten? Haben die da irgendwelche erzählt, wie das da abgegangen ist oder sowas? Gar nicht, ne?
2: Nee, gar nicht so. Ich weiß nur, wir haben alle erstmal eine ganze Weile die Füße stillgehalten.
1: Ja, es ist ja eigentlich, danach ist ja eigentlich gar nichts mehr gekommen. Da kam dann hinterher diese Fake New Deep Dance und was weiß ich nicht für Trittbrettfahrer, die auf dem noch drauf springen wollten, wo ja, die Witze ja eigentlich nie richtig produziert wurden, sondern mehr so im Internet da preisgegeben wurden. Ne? Aber also hast du so von diesem großen Crash eigentlich gar nichts Großartiges mitgekriegt?
2: Viel gehört, telefoniert, aber selber habe ich den kaum mitgekriegt.
1: Das ist für meinen Hörer jetzt sehr, sehr langweilig, möchte ich mal sagen.
2: Ich habe gezittert, aber wie gesagt, ich habe Glück gehabt.
1: Ja, da hast du Schweine Glück gehabt. Ja, liebe Leute, ich muss euch leider enttäuschen. Hier gibt es heute leider nichts zu hören. Sie können ruhig weiterklicken. Ja, aber ist ja nicht so schlimm. Da hast du Schweineglück gehabt.
2: Ja, also ich weiß auch zum Beispiel meine Radio Hamburg Mixe,
1: ja?
2: Die wussten das auch. Ich habe mich so immer in einer Grauzone bewegt. Und,
1: das ist ja wie bei unserem Radio, wir sind ja auch in einer Grauzone.
2: Was auch wirklich witzig ist, ich habe Mixe an Plattenfirmen angeboten,
1: ja.
2: Remixe, die ich gemacht habe. Die haben sich aber von mir ferngehalten, weil die wussten, ich bin einer von denen. Aber die haben mich nicht angeschissen. Selbst ein Jens Lissert ist noch mit einem Kombiwagen, mit einem großen Wagen, durch die Gegend gefahren, wo die ganzen Mix drin waren.
1: Ja.
2: Und hinten an seinen Türen hinten hat er einen großen Piratenkopf drauf gehabt und so. Alter Schwede, was für geile Zeit.
1: Okay, dürfen wir den Namen nennen, den du jetzt gerade genannt hast, oder muss ich den wegpiepen?
2: Er ist eine bekannte Größe. Ich glaube nicht, dass das den heute noch jemand
1: hat. Ja, okay, dann ist gut. Dann lassen wir da drinnen. ich kann mir das so richtig vorstellen, wie sie sich alle panikmäßig ihre ganzen Klamotten versteckt haben und so. Das muss richtig, richtig heftig gewesen sein.
2: Ja, ich habe dann auch 2 Jahre später mir eine neue Wohnung besorgt und dann war ich sowieso außen vor.
1: Ja, ich meine, das ist ja sowieso jetzt alles verjährt und vergessen und verziehen. Ne, also finde ich schon, das ist schon übelst interessant. Ne? Auch so, wie du da zu diesen ganzen Dingen gekommen bist und so, das ist schon recht heftig.
2: Ja, also ich erinnere mich sogar, ich meine auch, dass die Plattenfirmen, einige Plattenfirmen sogar auf dieser Welle mitgeritten sind. Ich meine sogar, dass es Plattenfirmen gab, die haben einen einständigen Mix rausgebracht und haben den Deep Mix genannt.
1: Das war nachdem es geknallt hat, DJ Deep gemacht.
2: Hat er doch wirklich.
1: Da sind die auch. Aber der erste war noch gut. Auch diese Chartmixe, die original rausgekommen sind.
2: SWG.
1: Ja, SWG. Aber ich muss ganz ehrlich sagen, die kommen an die Deep-Mixe nicht ran.
2: Das war
1: zu viel Rechte. Die muss ja für jeden kleinen Schnipsel, musst du ja heutzutage Rechte-Kartiermen bezahlen.
2: Der Stil hat sich komplett geändert.
1: Und das ist, aber auch die, dann kostet so ein Mix so viel Kohle, kannst du gar nicht wieder reinholen. Das ist halt das große Problem. Aber es ist halt traurig. Ne? Hast du Musikwunsch? Weil wir haben jetzt schon wieder die ganze Zeit geschnackelt aus dem Nähkästchen. Hast du irgendwas?
2: Ich hätte noch eine Idee. Ich habe mal von dem Dieter Stemmer einen Auftrag gekriegt. Dieter Stemmer war der DST, Dance Street.
1: Ja.
2: Der hatte die Firma. Der hat sich das Leben nehmen lassen, das habe ich schriftlich,
1: ja, ja,
2: weil der eine ganz schwere Krankheit hatte.
1: Ja.
2: Und der hat mich vor ein paar Jahren mal angerufen und hat gesagt, Roger, sag mal, hättest du Lust aus dem Oldie aus den 80er, dieses Jack, Jack, Jack Your Body,
1: ja.
2: Ich glaube, das war sogar 90er,
1: ja.
2: Hast du da Lust, einen Remix zu machen? Und dann habe ich mir jemand hergeholt, der gerne trinkt, immer besoffen ist. Habe ich gesagt, pass mal auf, du brauchst gar nichts machen. Du brauchst immer nur machen, immer nur sagen, Jack Your Body, Jack Your Body. Weil sie so eine raue Stimme hat.
1: Ja.
2: Ja, und ich mache die Musik dazu. Und dann haben wir das weggeschickt. Aber ich glaube, das Ding ist gar nicht so groß rausgekommen. Ich habe gehört, dass einige DJs in ihrem Set im Stream das gespielt haben.
1: Ne?
2: Aber ob das Ding jetzt ein Hit war,
1: ja,
2: weiß ich gar nicht, weil der ist jetzt auch tot.
1: Ja, ja. Oh mein Gott.
2: Aber das könnt ihr mal spielen. Das
1: aber die, diese, wo du gerade schon sagtest, es sind so viele damals aufgesprungen mit eigenen Mixserien. Das war ja zum Beispiel auch hier die Ibiza-Mixer.
2: Ja,
1: ja, die kam ja damals zum Beispiel aus einer Bootleg-Szene auch raus. Und das war ja von Six Music hinterher. Der fing ja erst ab 3 an.
2: Ja.
1: Ne? Oder diese Italo-Bootmixer und das alles. Da,
2: ja,
1: da,
2: ja, ja.
1: Ne? Das waren ja auch richtig, richtig klasse ja. Teile und so.
2: Da
1: ne?
2: kenne ich einige Liebhaber. Die haben jeden Mix.
1: Ja, da muss ich meinen Finger halten. Da bin ich auch einer der Doofen, die sich mittlerweile diese ganzen Klamotten auf Vinyl aber nur nachgekauft haben. Ne?
2: Ja.
1: So, okay. Dann hören wir jetzt den Song. Wie heißt der?
2: Oder? Ja, also von den Bootleggers. Ein Remix von Roger Hunt und Check Your Body.
1: Ja, dann hören wir uns den jetzt an. Wünschen euch viel Spaß dabei und dann gehen wir gleich weiterhin.

0: Jack Your Buddy.
1: Ja, das war Jack Your Buddy.
2: Und oh, das war einer deiner, das war so mit einer deiner ersten Remixe, die du so gemacht hast?
1: Offiziell, oder? Ja.
2: Offiziell.
1: Weil ich hatte dann doch irgendwie immer den Wunsch, ich glaube, das hat vielleicht auch jeder DJ, zumindest der offiziell auflegt, dass der vielleicht auch mal seine eigene Mucke machen möchte. Ich möchte nicht immer nur Musik von anderen spielen. Vielleicht möchte ich ja, dass andere DJs mal von mir ein Stück spielen.
2: Ja klar, sicher.
1: Und deshalb, ich bin seit Jahren jetzt am Produzieren, aber ich habe halt noch nicht die richtigen Connections und ich kann ja leider kein Keyboard spielen.
2: Da ist heutzutage so schwer, Connections zu kriegen, das ist echt übel. Mal was ganz anderes hier, ne? Also wie du ursprünglich zum DJen gekommen bist und das alles, klar. Aber was mich interessiert ist, wie bist du auf den Namen Roger Hunt gekommen?
1: Ich weiß gar nicht, ich hatte damals...
2: Also ich, Entschuldigung, dass ich unterbreche, bei mir war es zum Beispiel damals ganz einfach. Ja, ich bin kein DJ, aber früher hat sich ja jeder DJ genannt. Im Radio habe ich damals gesagt, DJ Nemesis, weil ich gerne Resident Evil gezockt habe. Da war dieser Nemesis deswegen.
1: Ich glaube, es lag daran, ich fand den Namen Roger sowieso schon mal gut.
2: Ja.
1: Ich habe überlegt, was nimmst du? Roger Moore zum Beispiel fand ich gut. Habe ich gesagt, Roger ist ja gar nicht schlecht. Habe ich mich erstmal nur DJ Roger genannt. Und wie die Zeit gerade ist, in den Jahrzehnten irgendwie, die einen sagen zu dir Roger Rabbit, die anderen sagen zu dir Roger, es gab nur mehrere, die so bekannte Namen haben. Und irgendeiner sagt dann zu mir Roger Hunt. Sag, was hat meine Hand dazu zu tun? Sagt er, ja, kennst du nicht? Sag ich, nö. Ja, da gibt es jemanden. Sag, Mensch, der Name klingt gut. Und jetzt habe ich mich an Roger gewöhnt. Ja, dann schreibe ich Hund. H-U-N-D-T.
2: Ja.
1: Ja, und das war aber gar nicht gut vom Englischen, weil dann haben die Leute mich lange Zeit Roger Hund genannt. Ja. Und, na, Roger, und so. Ne? Da ist mir so auf den Sack gegangen. Dann habe ich das D weggelassen, Roger Hunt. Und dann habe ich tatsächlich später gekriegt, es gibt ja noch einen Roger Hunt.
2: Der von WDR 4?
1: Der von WDR, ja.
2: Ja.
1: Und ich denke, der hat von mir wahrscheinlich auch schon gehört.
2: Deswegen auch dann DJ Roger Hunt.
1: Ja, genau.
2: Ist ja auch interessant. Ja, mich interessiert aber, wie die Leute so dazu gekommen sind. Ne?
1: Ich hatte mich ganz am Anfang DJ Danny genannt. Das ging von meinem Alter, von 18 bis 22 war es okay. Aber mit 25, 30 wollte ich nicht mehr Danny heißen. Mhm. Das ist was. War mir zu kitschig.
2: Ja, ich meine, du hast ja auch jahrelang als DJ selber aufgelegt und so. Und welchen Club oder welche Veranstaltung hat dich am meisten geprägt? Oder sagst du, ja, das war die geilste Zeit?
1: Es war die geilste Zeit. Was ich auf jeden Fall am meisten geprägt habe, war der Fernsehturm. Das ist wirklich... Ich will jetzt nicht, klingt ein bisschen blöd. Zwei Legenden, Roger Hunt, Fernsehturm.
2: Ja.
1: Fernsehturm ist eine Legende. Die haben den jetzt jahrelang geschlossen, wegen irgendwelchen Kram. Es ist nicht sicher und die Telekom möchte das nicht. Aber die wollen den wohl wieder neu eröffnen.
2: Ach so.
1: Und haben viele schon gesagt, Roger, da müsstest du wieder auflegen. Das wäre nochmal so ein Real-Life-Ding sein. Ne? Aber das wird so weit nicht kommen, weil die Leute kennen mich nicht mehr da,
2: ja,
1: die das damals hatten. Und aber das wird wohl wieder neu aufgemacht.
2: Und
1: Phoenix war auch sehr, wirklich sehr gut. Hat auch eine starke Rolle gespielt, weil so viele Menschen auf einen Haufen, 5000 Leute da drin oder ich weiß nicht wie viel.
2: Da musst du doch nicht, wenn du da so viele Leute und alle, jetzt mal ganz ehrlich, und alle tanzen so auf deine Musik, das muss doch irgendwie, musst du doch eine Dauererektion haben, oder?
1: Ja, das ist schon
2: das
1: geil.
2: Das muss doch richtig, richtig genial sein, oder?
1: Ja, ich weiß noch, ich habe zum Beispiel in einer Disco hier in Hamburg, die hieß Metropolis, da hat mich dieser DJ reingebracht, für den ich den Mac-Mix gemacht habe.
2: Ja, ja.
1: Der hat mich da reingebracht, der hatte als DJ gearbeitet und hat mit seinem Chef gesprochen. Ja, nö, will ich nicht, der ist aber gut und der hat wohl schon öfter von mir gehört. Dann habe ich dann da gearbeitet und da habe ich, boah, ich sollte, da habe ich so, das kann man gar nicht vorstellen. Das ist eigentlich, für mich ist das eher interessant. Da habe ich an einer Stelle, ich habe Haus gemacht. Ich glaube, das war sogar Children lief oder irgendwie ein Hausstück auf ihr. Und dann habe ich, was wirklich strikt verboten ist, eine laufende Maxi-Single mit dem Finger feucht gemacht und zurücklaufen. Und das ging mal und dann kommt Lonis, I got five on it. Die Leute haben gegrölt. Ne? Und dann habe ich Gangsters Paradise hinterhergespielt und irgendeine Bedienung, so eine Frau, ne, die sagte, Alter, was machst du denn mit den Leuten? Die flippen ja völlig aus hier und so, ne? Und da, die kriege ich heute noch Gänsehaut.
2: Ja, und du hattest mal erzählt von einer lustigen Anekdote, wo du irgendwas von gemixt hast und gedacht hast, boah, hoffentlich geht das gut. Da wolltest du einen Joke lassen und, ja. Und dann.
1: Das war der Titel Und Gott tanzte. Dann ich habe mir den zu Hause vorgenommen, habe das ein bisschen gekürzt, weil mir diese viele lange Sabbelei, die ist mir ein bisschen auf den Sack gegangen, weil so viel gelabert wurde und die Leute standen auch auf der Tanzfläche und haben gewartet. Ja, und da kam Gott und sprach und die Leute standen.
2: Das war ziemlich, ist, ja, das
1: die waren lang geweint. Habe gesagt, ich muss mir was einfallen lassen, dass sie sofort wieder in Stimmung kommen. Und dann habe ich einfach diesen Teil und da sprach Gott, ihr seid so leise. Habe ich gesagt, das kennen die jetzt schon. Packt doch da was anderes rein. Ich habe da was anderes reingepackt. Das ist aber, weil das ja, ich will nicht sagen Glaubensrichtung, aber das geht ja so göttlich mäßig. Habe ich gesagt, wenn das jetzt bei den Leuten falsch ankommt, die lynchen mich. Und da habe ich da was anderes reingepackt an dieser Stelle.
2: Das können wir uns ja gleich anhören.
1: Zweimal und du wirst das nicht glauben. Die Leute, meine Bekannten, reden heute noch von. Der ganze Laden, stell dir vor, ein Laden mit 600, 800 Leuten und alle lachen. Alle, der ganze Laden. Das ist von mir abgefallen. Ich denke, oh, Glück gehabt.
2: Das ist cool.
1: Und der Besitzer kam an und sagte, ey, du bist eine Pfeife.
2: Ja, hätte auch schief laufen können.
1: Das, ich muss auch sagen, ich will mich jetzt nicht groß loben. Ich habe oft wirklich nicht immer den Standard gespielt, sondern ich habe mich mal viele Sachen getraut, wo ich gedacht habe, das Ding ist der Burner, aber die anderen spielen das nicht. Ich spiele es einfach und es kam super an.
2: Ja, dann ist ja super.
1: Man muss sich auch mal was trauen.
2: Ja, natürlich. Ne? Und deswegen würde ich sagen, trauen wir uns jetzt und spielen ganz einfach mal diesen Song.
0: Ja. Die Menschen tanzen.
1: Viel Spaß.

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0: klar, dass es gut war.
1: Ja, und habt ihr auch alle gelacht? Habt ihr das rausgehört? Ja, das F-Wort.
2: Ja, das böse Wort.
1: Einmal, da muss man erstmal drauf kommen.
2: Ja, war einmal Jürgen Drews.
1: Ja.
2: Ah nee, das war einmal von irgendeiner anderen Platte. Und das letzte war dieses, wo das zweite Mal kommt, das war Jürgen Drews. Das hat er in einem Interview gesagt, glaube ich.
1: Ja, aber das, auf so eine Idee muss man erstmal kommen. Das ist,
2: ja. Auf die, da kam er, als im Fernsehen seine Alte war und hat ihr mit ihre Milch da durch die Gegend gespritzt.
1: Ja, da ist das.
2: Ich glaube, das war ProSieben sogar.
1: Ja, ja, das ist schon, ne? Zu deinem Mixen selber, was für eine Hardware hast du eigentlich? Beziehungsweise, ich sehe jetzt hier, womit produzierst du?
2: Also jetzt produziere ich natürlich alles mit Software. Früher weicht das zu weit, geht das zu weit nach hinten. Früher habe ich mit festen Geräten gearbeitet, wie zum Beispiel ich habe im Phoenix damit angefangen. Im Phoenix hatten wir eine Lasershow und die Laserfirma hatte einen Kassettenrekorder da. Ja. Jeder kennt Kassettenrekorder, 2 Spuren, links und rechts. Dieser hatte 4. Hab gesagt, das ist ja was Geiles, was ist das denn? Sagte ja, auf 1 und 2 sind die Lasereffekte drauf, auf 3 und 4 die Musik. Und da ich oben in der Disco eine Wohnung hatte, habe ich das nachts abgeklemmt, habe auf Spur 1 und 2 was aufgenommen, zurückgespult und auf 3 und 4 auch nochmal was drauf gemacht. Und so hat das auch mit den Geräten funktioniert. Das nannte man sich Ping-Pong-System. Du könntest zum Beispiel auf Spur 1 was aufnehmen, packst es auf Spur 3 drauf, dann nimmst du Spur 1 und 2, packst du auch was drauf, packst es auf Spur 2. Dann hast du noch die 1 fertig und dann hast du mit einem Ding, zum Beispiel ich habe mit einem 8-Spur-Rekorder damals gearbeitet und aus diesen 8 Spuren kannst du nachher 16 machen.
1: Ja.
2: Weil du machst Spur 1, 2, 3, 4, 5, 6, 7, die kannst du voll machen, ballerst alles auf die 8. Und dann kannst du nochmal 1, 2, 3, 4, 5, 6, packst das auf die 7. Das war der Hammer, das nennt man Ping-Pong-System.
1: Übelste Sorte. So, und dann fingst du ja an mit Software. Normal, schick normal PC, ne?
2: Ja, PC. Ich habe mir dann die erste Software gekauft, die nannte sich Acid, kam aus England und das war ein reines Loop-Programm. Da konntest du Loops machen, bam, bam, bam, bam, bam, bam und wieder von vorne von hinten. Und irgendwann haben die Leute oder DJs wohl gesagt, wir möchten da gern mehr mitmachen, nicht immer nur Loops. Dann haben die gesagt, okay, aus 4 Takten oder 8 Takten, wir bauen das Programm jetzt so auf, dass ihr 256 Takte nehmen könnte. Das ist ja schon mal fast eine Single-Version. Und die wollten aber noch mehr haben. Haben sie gesagt, okay, wir machen einen Beatmapper rein, dann könnt ihr ganze Maxis nehmen, dann müsst ihr nur eben die ersten 4 Takte, sagen wir bei 1, einen Marker setzen, bei 2, einen Marker setzen, bei 3 und 4 einen Marker setzen. Der rechnet das dann aus und sagt dir, okay, der Song hat 134 Beats. Und dann habe ich dann mit dieser Acid-Software auch aufgehört und bin dann umgestiegen auf Ableton. War ein bisschen schwierig, weil auf dem anderen habe ich auch meine ganzen Radiomixe gemacht, 20 Jahre lang. Arbeite ich schon wieder 15 oder 20 Jahre mit dem Ableton und das geht dann auch genauso gut. Vor allen Dingen das Gute bei diesem Programm ist, du kannst ja mit Synthesizer noch was einspielen.
1: Du hast ja Plugins ohne Ende, habe ich
2: gesehen. Ja, die kannst du da reinpacken. Sachen komprimieren oder Hall und Echo reinmachen. Ableton ist natürlich wirklich das Nonplusultra. Ich bin ganz froh, dass ich umgestiegen bin.
1: Also war denn einfach der Umstieg oder so? Ging so relativ.
2: Ja, ich habe mich reingefuchst. Ich habe viel Tutorials geguckt und sowas. Und auch Leute kommen lassen, die Ableton schon hatten und die haben mir dann einiges gezeigt. Und so fuchst man sich dann rein.
1: Ja, du hast ja damals angefangen zu mixen oder in eine Disco zu arbeiten mit Vinyl. Du hast mit Vinyl noch richtig aufgelegt, ne?
2: Ja, ja.
1: Und was hat sich in diesen ganzen Jahren verändert? Hast du auch mit CDs aufgelegt?
2: Ja, unweigerlich, so 90er oder so.
1: Was war besser oder was hat sich verändert, was hat sich verschlechtert?
2: Ich fand es besser mit den Vinyls, weil ich hatte das auch, ich konnte auch ganz gut scratchen. Zum Beispiel Curtis Blow, das Clap Your Hands, everybody, ne? Da habe ich Clap Your Hands, das habe ich mit der Hand gemacht. Und das kannst du mit den CDs, konntest du damals nicht machen. Jetzt gibt es Geräte, da machst du den Cue und klapp, brauchst nur noch draufdrücken, ne? Aber damals war es nicht so einfach. Und na gut, jetzt sind wir alle auf Software. Schallplatten waren besser Vinyl, aber ich sag mal, du hast dich damals totgeschleppt. Heute nimmst du einen Stick mit und du brauchst das nicht mehr.
1: Es ist alles einfacher geworden.
2: Ja.
1: Aber ich finde, vielleicht, ich weiß nicht, ich kann mir vorstellen, dass es vielleicht auch ein bisschen unpersönlicher geworden ist, weil diese Handwerksnote, fehlt die irgendwie so?
2: Das gewisse Etwas, dass du da selber irgendwie was machen kannst. Früher die Leute, die haben sich kleine Vierecke auf die Schallplatte draufgeklebt, weil sie, damit sie wissen, wo sie scratchen müssen und was passiert alles und so.
1: Vermisst du irgendwie was so aus deiner, ich sag jetzt mal, aus der Vinylzeit?
2: Ja, ich vermisse halt die Maxi-Singles oder was da.
1: Ha, dann noch einer!
2: Ha. Ja, noch einer. Dieses, sag dir noch, dieses von Rob Bass und DJ Easy Rock. Da haben sie, I'm gonna rock like man, I'm gonna rock like, das war ein Riesenhit von BCM Records. So,
1: so. Den können wir uns ja gleich anhören, den Song.
2: Ja, Rob Bass und Easy Rock und der Dings hieß It Takes Two.
1: Und da konnte man richtig schön Gas geben.
2: Ja, da konntest du, die Leute sind da so drauf abgefahren, du konntest da geil mit scratchen und viele Leute, wie unter anderem auch der Fischer, der hat den Weltmeister, David Fascher aus Hamburg, der hat da mehrmals die Weltmeisterschaft gewonnen und so. Der hat sich dieses Ding auch immer benutzt. Das ist der Hammer, ja.
1: Ja, dann würde ich mal sagen, machen wir mal und schrauben uns dieses Ding mal rein, ne? Viel Spaß damit.
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0: Ja. So, das war gewesen der Song Rock Bass und DJ Easy Rock. I gonna rock like man, it takes two. So. Ja, ein paar Fragen haben wir hier nämlich noch, weil wir sind ja eigentlich fast schon durch.
1: Aber nein, ich will schlafen gehen.
0: Die Hamburger Clubszene der 90er und der 2000er, da hast du, also in den 2000ern hast du ja auch noch aufgelegt, oder? Oder hattest du da nur...
1: ja, oder ein bisschen, aber nicht mehr so viel, es wurde weniger.
0: Ja, es wurde weniger. Und welcher Club oder welche Situation in einem Club hat dich am meisten geprägt, beziehungsweise war vielleicht für dich am peinlichsten? Oder wirst du dein Leben lang nicht vergessen, weil, ich weiß nicht, hast du irgendeine Situation in einem Club? Komm, ey, ihr seid DJs, ihr legt da auf vor zig Hunderte von Leuten und man weiß zum Beispiel auch Mädels oder sowas, die himmeln die DJs meistens immer an.
1: Ja.
0: Ja? Oder irgendwelche Typen, die dann kommen, hey, kannst du mal spielen oder was? Mach mal Musik und nicht so eine Scheiße oder irgendwas. Ist da irgendwie sowas, was sich da mal so richtig geprägt hat oder sowas? Du grinst mich schon wieder so dreckig an.
1: Mir fällt ein Erlebnis ein.
0: Ja, wenn das nicht jugendfrei ist, dann erzähl's bitte jugendfrei. Ja, aber du grinst schon
1: ein unvergessliches Erlebnis, wirklich. Man kann es gar nicht sagen.

0: ist irgendwas und da macht die mir die Hose auf.
1: Oha.
0: Und ich denke, was ist jetzt? Und ich schubse die jetzt weg oder lasse ich? Und alter Schwede, ich denke, wenn jetzt jemand kommt, du bist dein Job los. Alter Schwede.
1: Ist keiner gekommen?
0: Nee, zum Glück, es war irgendwie 2:30 nachts.
1: Aber du hattest das Grinsen in den Augen.
0: Alter Schwede.
1: Hättest du keine Ohren gehabt, du hättest im Kreis gegrinst.
0: Ist doch frech, oder?
1: Ja, weißt, mein Gott.
0: Die Leute gucken auf dich, ne? Die geht halb einer ab und du musst die Leute angrinsen. Alter Schwede. Meine Fresse, also das werde ich nie wieder vergessen.
1: Ja, das ist natürlich übelste Sorte. Wäre natürlich peinlich gewesen in der heutigen Zeit, wo jeder ein Handy hat, ja, wo da nur gefilmt wird. Ich glaube, das wäre ziemlich übel ausgegangen, möchte ich mal behaupten. Ne? Also das würde...
0: Ja, ich glaube, die war auch ganz schön breit. Also.
1: Ja, glaube, dass...
0: Der hat ordentlich einen Intus gehabt.
1: Das glaube ich aufs Wort. Wir sind hier fast schon durch eigentlich, möchte ich mal behaupten. Wenn du mal zurückdenkst, beziehungsweise würdest du alles nochmal so machen, wenn du nochmal die Chance hättest, nochmal von vorne anzufangen, würdest du genauso auflegen und das alles machen, wie du es gemacht hast, oder würdest du was ändern?
0: Ich würde es zum größten Teil so machen, aber ich würde diesmal aufpassen, vom Finanziellen her was wegzulegen und mich auch besser zu verkaufen. Weil das am Anfang hat mich das Geld kaum interessiert. Das ist ja bei vielen DJs so, ganz am Anfang, die sagen, ich möchte nur auflegen, scheiß aufs Geld. So wie du dein Radio machst.
1: Ja, ja.
0: Ne? Du hast keine großen Einnahmen oder gar keine Arme, aber du hast Bock darauf.
1: Ja, wir haben mehr Kosten als Einnahmen, das stimmt, ne? Schon.
0: Und da würde ich ein bisschen, ich habe mich auch damals wirklich einlullen lassen von einem, bei dem ich gearbeitet habe, der hat mich auf ein Minimum angemeldet. Ne? Und das hätte ich damals nicht zulassen, weil das wirkt sich jetzt auf die Rente negativ aus.
1: Ja,
0: ich würde das ein bisschen frecher angehen und mich auch ein bisschen besser verkaufen. Ich bin mehr so ein bisschen, das Wissen
1: vielleicht.
0: Ja, ich bin gutmütig und ich will nicht sagen schüchtern, aber ich will nicht aufdringlich sein. Aber wenn du so was werden willst, du musst aufdringlich sein und sagen, ich bin der Größte. Einen besseren könnt ihr nicht kriegen.
1: Also so diesen Muhammad Ali, der Mixzähler.
0: Ja.
1: Ja, I'm the King. was möchtest du denn, dass die Menschen mit dem Namen Roger Hunt verbinden? Was möchtest du, wenn einer sagt, hier Roger Hunt, DJ Roger Hunt aus Hamburg, was möchtest du, dass die Leute damit verbinden?
0: Die sollen damit verbinden, dass sie sagen, wenn ich da in der Disco war, wo Roger war, ich hatte einen schönen Abend, geile Musik, es gibt viele Leute von damals, die ich kenne, die haben sich kennengelernt bei einer Schmurfrunde, was weiß ich, die haben geheiratet sogar, ne? Und wenn da vielleicht noch ein paar an mich denken und sagen, wir haben uns kennengelernt, als Roger diese Schmurfrunde gemacht hat, das gibt's ja heute nicht mehr. Aber damals war 70er, auch Anfang 80er noch, der kam der Chef, der wollte nicht immer bum bum bum haben. Es waren auch Leute, die wollten, lass mal ein bisschen schwurfen so, ne?
1: Ja.
0: Und da kenne ich einige, die haben sich da kennengelernt und haben auch geheiratet, haben mich dann auch eingeladen und
1: das
0: so.
1: Das ist eine schöne Erinnerung.
0: Ja, ne? Auf jeden Fall, ja.
1: Das ist doch schön. Ja, wir sind ja eigentlich durch. Ich würde mal sagen, wir machen mal zum Schluss so eine schnell, nicht eine Schnellraterunde, aber so eine Schnellfragerunde.
0: Oh weia.
1: Spontan.
0: Spontan.
1: Mit spontan, nicht mit, überlegen. Wir machen,
0: mit 71 Jahren.
1: Mit 71 Jahren, ja, da kriegst du ja wohl neuer hin, oder? 71 Jahre. Leute, haut euch da rein. 71 Jahre, das ist schon der Hammer, ne? Aber jetzt die Schnellraterunde, ja? Fertig? Are you ready?
0: Ja,
1: ready. Möchtest du nochmal deine Zigarette ziehen? Nochmal zum letzten Mal? So? So. Okay, fangen wir mal an. Vinyl oder USB?
0: Vinyl.
1: Warum?
0: Weil die Qualität, das ist auch, glaube ich, nachgewiesen, die Qualität ist besser.
1: Ja.
0: Und du hast mehr Bass gehabt und alles. Und du konntest irgendwie mit den Händen, du konntest mehr machen irgendwie.
1: Du hast das in der Hand gehabt, ne?
0: Ja, ganz genau, ja.
1: Club oder Festivals?
0: Eher Clubs, weil Festival ist so, ja, ist wohl auch okay, aber in den Clubs beim Festival sind die Leute, stehen alle nebeneinander.

0: Brüllen alle, aber in der Disco, in den Clubs, da kannst du Leute kennenlernen oder postier dich doch mal einen ganzen Abend nur an der Damentoilette. Du lernst genug Leute kennen. Irgendwie und dann beim Festival, gut, da grölen alle, haben Spaß, aber ob du da jetzt Leute kennenlernst, weiß ich nicht. Es ist
1: ja und die meiste aber auf dem Festival, man sieht es doch immer,
0: und
1: immer
0: es ist, Handys hochhalten. Und es ist ein vorprogrammiertes Programm, was abgespielt wird.
1: Ja.
0: Denke ich mal so, ne?
1: Ich denke mal, viele Mixe sind auch vorproduziert und die DJs stehen da einfach nur und tun so, als ob sie auflegen, weil diese ganzen Lasershows, diese Pyro-Shows und das alles, die folgen ja einem gewissen Ablauf.
0: Ja,
1: und ich habe so bei vielen habe ich so das Gefühl, das sind alles vorgefertigte Sets und nichts live.
0: Ja. Ne?
1: So, die nächste Frage: Warm-up oder Closing-Set?
0: Closing Sets.
1: Warum?
0: Ja, wenn, dann will ich gleich in die Vollen.
1: Und nochmal richtig Gas geben, dass die sagen, boah, jetzt habe ich die Schnauze voll, ich will nach Hause.
0: Ja.
1: Jetzt habe ich mir nochmal zum Schluss so richtig verausgabt.
0: Aber für sowas bereite ich mich manchmal wirklich eine ganze Woche vor.
1: Das kann ich mir vorstellen, ja, das muss ja auch dann phänomenal werden. Wenn man schon der Rausschmeißer ist, ja, wenn man schon nicht auf der Main-Liste ist, dann wenigstens...
0: Achso, dann habe ich das falsch verstanden.
1: Der Rausschmeißer. Ja, Warm-up oder Closing Set, weil... Oder Hauptact. Hauptact meine ich
0: ja,
1: jetzt Hauptact, nicht.
0: Ja, so habe ich das gemeint.
1: Nee. Ich meine, also wirklich Warm-up, also den Vorreiter oder den Rausschmeißer, der Nacken.
0: Ja, dann über den Vorreiter.
1: Doch, den Vorreiter?
0: Ja, also ich finde keine Einschlag, die Leute so, nee.
1: Wieso? Du kannst ja auch nochmal sagen, weißt du was, okay, der Hauptset, das wäre ganz gut, aber ich reiß jetzt hier die Hütte ab zum Abschluss, dass die sagen, leck mich am Arsch zum Abschluss, die dann aber nochmal richtig zu machen.
0: Ja, Warm-up kann in die Hose gehen.
1: Also doch Close-Set.
0: Okay, Klaus.
1: Ja, okay. So, nächste Frage. Und zwar, House oder Trance? Oder doch Dance?
0: House.
1: House?
0: Ja.
1: Okay, also, da hätte ich jetzt nicht gedacht. Ich dachte so mehr so Trance oder Dance. Hätte ich jetzt so gedacht. Okay. Kopfhörer auf einem Ohr oder auf beiden Ohren? Weil manche, die haben, es gibt ja auch welche, die haben gar keine Kopfhörer.
0: Ja, heutzutage kannst du das machen, weil die ja alle ihr, die drücken den Knopf und das Teil rastet sofort beim richtigen Tempo ein.
1: Aha.
0: Ne, und dafür brauchst du eigentlich keine Kopfhörer. Und die DJs kennen alle ihre Songs, aber damals, es war schon, ich habe immer mit zwei Kopfhörern gemacht, aber eigentlich ist es tatsächlich besser, an einem das zu machen, weil du musst den Song verfolgen und mit dem anderen Ohr musst du die Bässe von dem, was auf dem Dancefloor ist, dass das zusammen harmoniert, ne? Sonst kriegst du das nicht mit.
1: Okay.
0: Zeitverschiebung.
1: Lieblingsclub in Hamburg.
0: Lieblingsclub in Hamburg.
1: Wo du aufgelegt hast.
0: War auf jeden Fall die 13.
1: Die 13. Und bei einem besonderen Kollegen, lieben Freund, ist es natürlich Mr. Wayne. Der darf in keinem Mix fehlen. Was ist bei dir der Song, der deiner Meinung nach jede Tanzfläche füllt oder auf jeden Mix normalerweise auf jeden Mix gehören sollte?
0: Auf jeden Fall Culture Beat, Mr. Wayne und dann nicht zu vergessen To Unlimit, No Limits, No. Alter Schwede, das geht ab.
1: Den Song, den hören wir uns jetzt an. Culture Beat, No Limits. Viel Spaß dabei.
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0: So, ich habe mich gerade vertan. Das ist natürlich Too Unlimited mit No Limits und nicht Culture Beat oder was ich gerade gesagt habe. Ist natürlich auch ein absoluter, ich sag mal, ein Gassenhauer. Also es richtet da die guten alten 90er Jahre natürlich. Ne? Ja, Roger, wir sind eigentlich durch.
1: Wir sind durch.
0: Wir sind eigentlich sind wir durch. Ich habe noch eine Abschlussfrage, habe ich noch, ja. Aber noch einmal, welches Erlebnis wirst du zum Beispiel nie so, wirst du nicht vergessen? Welches Erlebnis wirst du nicht vergessen?
1: Meinst du jetzt Radio Hamburg-mäßig oder Fernsehturm-mäßig?
0: Nee, machen wir mal, ist egal, Fernsehturm.
1: Machen wir Fernsehturm. Da, was ich wirklich nie vergessen würde, ich könnte mich heute noch dafür ohrfeigen eigentlich, habe ich mal zu einem Gast gesagt, mit dem habe ich mich so unterhalten, habe ich gesagt, ich arbeite ständig mixen und arbeite hier mit den Technics, aber selber habe ich nicht mal einen. So, nicht so traurig, weil die waren ja sau teuer, ne? Und irgendwann, ihr könnt vielleicht schon denken, was kommt, habe ich irgendwann Geburtstag gehabt, dann geht um 12 Uhr, ich habe gar nicht gedacht an meinen Geburtstag, dann macht der Chef einfach die Musik aus, also Strom kurz aus, wird, ich denke, oh scheiße, Kabel, irgendwas, ich war völlig durcheinander, ich denke, oh, und die Leute gucken alle, dann kommt die mit so einer riesengroßen Torte an, ne, und stellt sie dann die Leute alle, Happy Birthday, und dann kommt dieser Typ, dem ich das erzählt habe, mit vier anderen, auch zur Disco, mit einem großen Karton. So, und hier, bitteschön, für dich. Ich pack den aus, die haben sich mit vier Mann zusammengetan und ein Technics-Plattenspieler.
0: Geil.
1: Haben die für mich gekauft, für 1200 D-Mark, glaube ich. Das war mein Geburtstagsgeschenk.
0: Hammer.
1: Alter, ich habe gedacht, das kann nicht angehen. Und ich, Idiot, habe den vor 15 Jahren aus Geldmangel verkauft. Weil ich Kohle brauchte.
0: Ja, das ist wie bei mir. Ich habe damals meine ganzen Mix-CDs, meine ganzen Kassetten alle weggeschmissen oder verschenkt. Ja. Niemand verkauft, verschenkt und weggeschmissen. Da ärgert man sich tierisch drum. Aber
1: das ist mir durch Mark und Bein gegangen.
0: Ja, ich glaube, ich hätte ja geheult.
1: Und beim Radiosender hatte ich auch so ein merkwürdiges Ding. Und zwar, man hat einen meiner Mixe abgelehnt. Und zwar, ich bin ja jede Woche hingegangen, habe den Mix abgegeben.
0: Ja.
1: Und dann stehst du an der Rezeption. Ne? Ah, Roger, wieder da, wieder neuen Mix. Und sag, ja, hier. Und da sagte sie, ich habe irgendwie gehört, dass letzte Woche haben sie einen Mix von dir nicht gespielt, haben dafür einen anderen Mix wiederholt, einen älteren. Weil denen das wohl nicht gepasst hat, was du da gemixt hast. Das war wohl zu ruhig und zu langsam. Roger, aber mal unter uns. Wir sind hier mit vier Frauen, ne, am Tresen. Das war ein ziemlich großer. Also, die eine hat sich darum gekümmert. Sag mal, den Mix, den sie nicht spielen wollten von Radio Hamburg, könntest du uns den bringen? Wir würden den gern haben. Ja, wir haben gehört, dass der Chef den vorgehört hat. Oder der Musikchef hat den abgelehnt. Aber wir haben gehört, was du da... Ey, Hammer, Roger, Hammer. Bitte bring uns diesen Mix vorbei. Wir geben ihn auch nicht weiter. Das war Mix Nummer 42. Da habe ich so eine Art Kuschelmix, weil es gab ja auch Kuschelrock.
0: Ja, ja.
1: Habe ich gemacht. Das war denen zu langsam. Aber das Ding ist eine Granate.
0: Ja, ich würde mal sagen, ganz einfach, den werden wir uns jetzt anhören. Und danach melden wir uns nochmal. Also jetzt viel Spaß mit dem abgelehnten Mix.
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1: Ja, also ist ja sehr extrem ruhig, kuschelig. Ja, da hast du dich was getraut. Ja. Ja.
2: Das ist, da fahren die Weiber drauf ab.
1: Ja,
2: die Weiber, ne? Ja. Und ich habe so gedacht, es gab ja damals auch Kuschelrock und so. Und ich habe gedacht, warum immer bum, bum, bum, mach doch mal. Ne? Aber die fanden, ich weiß nicht, die fanden ihn einfach zu ruhig. Ne? Und haben gesagt, wir erwarten, die Leute erwarten vielleicht bam, bam. Aber ich glaube, der ist auch bei den Hörern auch super angekommen. Und der war richtig scheiße schwer zu mixen.
1: Den haben sie, irgendwann haben sie den trotzdem mal gespielt, oder was?
2: Nee, der ist, glaube ich, offiziell nie gelaufen.
1: Schade. Ja, der wäre bei den Hörern wirklich gut angekommen.
2: Das glaube ich auch, ja.
1: Ne? Aber ja, man kann ja, du hast aber die vier Mädels hast du wenigstens glücklich gemacht.
2: Ja.
1: Und uns hast du glücklich gemacht, weil wir haben ihn jetzt auch gehört. Ja, ja, und ich finde, auch wenn ich ein Mann bin, ich finde den richtig klasse. Auch Alpha, alleine, ich bewundere das immer bei den DJs, auf wie die auf diese Ideen kommen und das alles.
2: Versuch mal als DJ von Art of Noise auf Alpha Will Forever Young zu gehen und dann auf den anderen, auf Blue Eyes, No One Born, What Is Life.
1: Ja.
2: Ne, Alter, das ist schwierig, aber ich habe das irgendwie gut getroffen. Metall.
1: Hammer. Hammer.
2: Ist mir gut gelungen, aber da habe ich mich echt tot gearbeitet.
1: Hast du noch einen Wunsch für die Zukunft jetzt zum Abschluss oder möchtest du den Hörern, Fans sagen, weil ich meine, je älter man wird, ich weiß, man hat teilweise die Angst, vergessen zu werden oder das habe ich mit dem Radio manchmal auch, dass ich sage, irgendwann hört kein Schwein mehr zu oder so. Hast du irgendwas, was du den Leuten sagen möchtest oder was du dir wünschst für die Zukunft oder sowas?
2: Ich würde für die DJs würde ich mir wünschen, back to the roots, zurück zu den Wurzeln, dass sie wirklich alle wieder mit Vinyl machen. Die werden sehen, dass das viel mehr Spaß macht.
1: Ja, mit Vinyl, ich meine, die Werkzeuge hat man, ich finde das, man sieht es bei den ganzen Festivals, so diese ganzen Videos, ja, die Leute konzentrieren sich nicht mehr auf die Musik, sondern ich sag immer, die halten ihre Handys hoch, vergöttern den Typen, der da vorne ist, der teilweise noch nicht mal diesen Mix gemacht hat. Man ja. Sieht es hier mit, wie heißt der, Paris Hilton, ja, die ist da nur, die hat noch nie, weiß gar nicht, wie Mix geschrieben wird, ja, das finde ich manchmal traurig, also die Leute gehen nicht mehr in die Clubs oder in die Diskotheken, um zu feiern und um Musik zu hören, sondern um diesen DJ da vorne zu filmen oder sich selbst zu präsentieren, ja, finde ich.
2: Das hat mir damals auch ein Manager gesagt. Ich hatte für 2-3 Jahre einen Manager. Ich habe mich da so umgebracht, der hat mir Gigs verschafft. Und zwar irgendwie so 2 Stunden für 350 Euro. Sowas. Habe ich gesagt, klar, nehme ich mit. Und da hat er auch gesagt, Roger, du musst ihn nicht so umbringen. Vorwärts, rückwärts, Effekt hier, da. Sagt er, die Leute registrieren das gar nicht. Die denken, du hast das alles schon vorgefertigt, dass du das hier live machst. Das sieht gar keiner und so, ne? Aber ja, habe ich wirklich.
1: Aber das ist doch traurig.
2: Ihr habt es ja damals live gesehen.
1: Ja.
2: Und ich glaube, ich werde auch mal irgendwann mal ein Video machen, wie ich hier mit meiner Anlage umgehe.
1: Ja, und das spielen wir dann ab.
2: Ja.
1: Da tue ich dich jetzt festlegen
2: dran. Kannst du denn Videos? Ja, ne? Geht.
1: Hallo, wir können live mit Video streamen. Mhm. Wir können alles live machen. Du kannst selber live bei uns auf den Videostream gehen. Mhm. Das mache ich jetzt, das hören jetzt die Hörer. Das schneide ich nicht weg, okay, mein Freund. Ja, dass du die Möglichkeit hast, auf Inselmix Radio live auf Sendung zu gehen oder vorgefertigte Shows über Inselmix Radio abstrahlen zu lassen. Da lege ich dich jetzt drauf fest.
2: Ja.
1: Dumm gelaufen ist deine eigene Dummheit, dass du das jetzt hier zur Sprache gebracht hast.
2: Ja, also als wir bei dir waren, haben ja die anderen aufgelegt. Und ich habe mich zurückgehalten. Und ich hatte das Gefühl, dass viele drauf warten, dass ich da mal eine kleine Show mache.
1: Ja, mach das doch.
2: Aber das mache ich nicht mit einer fremden Anlage. Wenn du zum Beispiel jemand sagen willst, ich zeig dir mal, wie man geil Auto fährt, dann nimmst du dein eigenes Auto und nicht von jemand anders, weil du den Wagen nicht kennst.
1: Finde ich auch richtig so.
2: Du machst eine Bauchlandung.
1: Und ich finde es auch ganz groß, wenn jemand sagt, ja, auch wenn er jetzt ein namhafter DJ oder guter DJ ist, und ich finde es riesengroß, wenn jemand sagt, sorry, ich traue mich da nicht ran, es ist nicht mein Equipment, und ich habe mich nicht vorbereitet. Finde ich absolut scharf und finde ich absolut gut.
2: Mhm.
1: Ehrlich. Ne? Was möchtest du, was, also back to the root, und was möchtest du den Leuten noch sagen, bevor ich meine Frage der Fragen stelle. Aber was du hast jetzt die Möglichkeit, direkt an die Leute was zu senden.
2: Ja, ich hoffe, ihr habt dann jetzt das richtige Bild von mir bekommen. Ich bin nicht der Größte, ich bin ziemlich klein, ich bin ziemlich schmächtig. Aber mein Talent liegt woanders. Und jetzt habe ich mal ein bisschen aus dem Dings geredet. Und vielleicht stehe ich bei euch jetzt ein bisschen, vielleicht sehen sie mich jetzt anders oder besser oder weniger.
1: Deswegen machen wir das, ja. Ja. Deswegen machen wir. Aber ganz, ganz ehrlich, es klingt jetzt gemein, aber ich versuche ja immer was zu rauszukitzeln. Ja, warum hört man nicht öfters was von dir?
2: Ich will nicht.
1: Du hast so viele Minimixe, die haben wir jetzt am Wiederholen, aber oder Mashups oder Remix. Warum hört man nicht öfters was von dir?
2: Erstmal, weil ich ehrlich bin, weil das sagen auch viele Bekannte. Ich muss mir nichts mehr beweisen. Ich habe so
1: viel gemacht. Ja nichts beweisen.
2: Ich muss Geld damit verdienen. Und wenn ich das, ich will nicht unnütz Zeit verschenken. Es macht zwar Spaß irgendwie. Aber irgendwie.
1: Aber Geld verdienen tut man heutzutage leider Gottes damit.
2: Nee, leider nicht mehr. Nee.
1: Aber Spaß kann man noch haben.
2: Ja, und das ist halt, ich habe mich ein bisschen zu sehr drauf fixiert, was Eigenes zu machen. Und das andere liegt dann so ein bisschen brach. Aber lasst euch überraschen, der Royal Mix speziell für In The Mix Radio.
1: Nö, muss ich speziell fürs Radio.
2: Der kommt auf jeden Fall. Ich habe schon, ich glaube, 50 Titel zusammengebaut. Die muss ich jetzt nur noch in die richtigen Reihenfolge.
1: Ja, dann werden ja mehr Titel hat.
2: Damit sie auch die richtige Harmonie haben. Und da muss ich gucken. Ich habe lange gebraucht. Ich wollte es eigentlich jetzt im Juni schon haben, aber sagen wir mal Oktober, ne, diese Zeit. Und ich sag mal, wenn ich einmal damit angefangen habe, dann geht es auch wieder los. Und dann habe ich vielleicht noch die eine oder andere Idee.
1: Ja, ich werde so ein paar A-Tritte werde ich mal loslassen zwischendurch. Werde ich dann mal auch nerven.
2: Du wirst auch von mir einige gute Remixe bekommen. Die gebe ich dir mit.
1: Ja.
2: Und auf die Ideen bin ich zum Beispiel gekommen, wenn ich einen Radio Hamburg Mix gemacht habe und da waren irgendwie so 30, 40 Sekunden bei, die mich total angefickt haben, wo ich gedacht habe, oh, ist das geil. Warum mache ich da nicht ein ganzes Ding von? Und dann habe ich da einen Remix gemacht. So bin ich auf die Ideen gekommen.
1: Da fällt mir noch eine weitere Frage ein eigentlich, weil die eine Frage, meine finale Frage, die hast du natürlich schon beantwortet, wann der neue Royal Mix rauskommt. Das wird halt ein Special, hast du jetzt gerade schon gesagt, also irgendwann Oktober, aber 2026 natürlich, nicht 27 oder 28. Aber noch eine andere Frage, wie bereitest du dich auf einen Mix eigentlich vor?
2: Ich überlege mir erstmal, wo ich auflege und was ich auflegen soll.
1: Nein, nicht, ich meine, jetzt... den du hier zu Hause den du produzierst.
2: Ich suche mir die Sachen raus, wo ich das Gefühl habe, das ist die Granate. Auch wenn das vielleicht kein Riesenhit ist, irgendwie, aber das ist ja genau wie bei Film irgendwie, weißt du, da sagen die, ja, das ist die Granate, der hat 10 Grammys gekriegt, aber du findest ihn vielleicht doch gar nicht gut. Und wie ich schon gesagt habe, man muss was riskieren. Ich nehme auch gern unbekannte Sachen, die nicht so bekannt sind, so als Art Geheimtipp. So, die suche ich mir aus, dann notiere ich mir die BPM-Zahl, damit ich ungefähr weiß, wie schnell ist das Ding. Ne? Weil ich kann solche Mixe gar nicht ab, wo es geht, bom, bom, bom. Und dann wird zum Beispiel Blue Monday, die bam, bam, bam, bam, bam, das wird dann so runtergemixt. I want it, das ist doch scheiße. Ja, ja, damit machst du einen Mix kaputt. Oder zu schnell machen und so. Ne? Also ich sehe immer zu, dass ich das Originaltempo immer beibehalte.
1: Ja, da bin ich mal dann gespannt auf den nächsten Mix. Und ich hoffe natürlich, dass wir auch mal so öfters mal wieder so einen, ich sag mal, neuere Schmankerl von dir hören. Wenn du mal sagst, boah, ich hab mal Bock. Ja, du musst einfach sagen, hey, ich habe Bock. Es sind wirklich noch Leute da, die sagen, boah, Roger ist geil. Den hören wir und wir würden gerne mal neue Sachen hören, muss ich ja ganz ehrlich sagen. Ja. Da mindestens einen hast du, das bin ich nämlich.
2: Ja, das freut mich und das animiert mich dann auch wieder ein bisschen.
1: Ja, ich werde dich öfters daran erinnern, dass du mindestens einen Fan hast und... ja. Nein, also ist, Roger, wir sind eigentlich durch. Ich bedanke mich recht herzlich dafür, dass du dich bereit erklärt hast, dass ich dich hier besuche, dass wir hier das Interview führen. Wir haben hundertprozentig viele Sachen vergessen, wo wir auch im Endeffekt sagen, boah, scheiße, hätte ich mal daran gedacht. Vielleicht kann man irgendwann mal nochmal ein telefonisches oder ein WhatsApp-Interview nachholen. Kann ja sein, dass irgendeiner, dass man irgendwas noch hat oder sowas, ne? Aber ich bedanke mich echt tausend. Ich bin auch stolz, dass ich hier sein durfte. Und ja, ich war bei Roger Hunt in Hamburg, Freunde. Ja. Ihr hört das Ergebnis und ich hoffe, ihr hat es euch gefallen und es hat dir besonders gefallen.
2: Ich habe mich sehr gefreut, dass du diesen langen Weg auf mich nimmst, auf dich nimmst, oh mein Gott, ja. Und wir haben so viel gesabbelt jetzt, ne?
1: Ja,
2: ganz genau, ich muss gleich mal was trinken gehen. Und du hast mich gestern zum Essen eingeladen. Dafür
1: bedanke ich mich auch.
2: Ja, aber immerhin, ne? Und es ist auch sehr cool mit dir gewesen, also ganz easy alles und so. Und hat mich gefreut, dass Interessent da ist, der nochmal wissen möchte, wie alles so abgelaufen ist.
1: Ja, ich bin nicht der Einzige, glaube ich. Ich bin nicht der Einzige.
2: Ja, also ich rede viel davon, aber mit meinen Kumpels, die so mit mir mal zusammen aufgelegt haben und so, ne?
1: Und ja, also ich kann wirklich nur sagen, Roger, versauer nicht, mach und sag nicht, oh, das lohnt sich ja gar nicht oder oh. Nein,
2: nö, mach versauern einfach. Tue ich nicht.
1: Also, nee, aber mach einfach.
2: Ich hänge hier ständig.
1: Ja, du fängst ja dran. Da muss ich ja sagen, Leute, der ist genauso wie manch andere DJs. Ja, Roger, da muss ich dir sagen, du fängst Sachen an, bringst sie nicht zu Ende.
2: Ja, das stimmt, ja. Das ist auch, so sind auch viele Hits entstanden.
1: Ja, ich weiß.
2: Zum Beispiel Blue Monday, die haben da jahrelang für gebraucht. Die haben aufgehört und später, lass mal wieder weitermachen. Und das ist das, deshalb sagst du auch One-Hit-Wonder, weil du hast diesen Hit gemacht. Dann kommt die Plattenfirma zu dir.
1: Ich weiß.
2: Das hast du toll gemacht. Wir möchten von dir jetzt innerhalb der nächsten 3 Monate eine ganze LP. Und das kriegst du nicht hin.
1: Nee, aber wirklich, wenn du mal Bock hast, mach mal einen neuen Remix, mach mal einen neuen Classic Minimix. Ja, du hast mal gesagt, ja, die Leute wollen doch alle nur noch das neue Zeug und ihr wollt doch gar nicht die alten Sachen hören. Scheiße, es gibt viele Leute, die guten alten 80er oder 70er Jahre hören. Und ein originaler Roger-Mix, aber Keule, glaube ich, geht kaputt. Ja, ich freue mich tierisch auf den Royal-Mix. Das wird ein Hammer.
2: Und auf die Remixe.
1: Und auf die Remixe, die
2: ihr. Möchtest du einen kleinen Vorgeschmack?
1: Den wollen wir natürlich, hören wir jetzt zum Abschluss noch einen Remix oder einen Mix?
2: Ja, einen schönen kleinen Remix, den ich mal so gemacht habe, im Vorbeilaufen so für mich.
1: Können wir gerne machen.
2: Weil ich mache das gern, wenn ich irgendwo auflege und ich spiele dann eine Version ab, die ich selber speziell geremixt habe, die Leute kommen.
1: Ja?
2: Auf die Tanzfläche, weil die sagen, ey, was hat die, ich kenne den Song, aber was hat der denn für einen Bums? Ja? Oh, was sind da für geile Effekte? Ich mache diese Remixe, mache ich eigentlich nur für mich.
1: Ja, genau.
2: Das sind meine Waffen, das sind meine Patronen.
1: Ja, und dann schießt die Patronen mal ab.
2: Ja.
1: Ja, und die schießen wir zum Beispiel jetzt auch ab, immer im Mix Boulevard sonntags, wenn Mix Boulevard ist, hören wir einen Roger Hunt Minimix, beziehungsweise einen Roger Hunt Remix.
2: Ja.
1: Und ich hoffe, du hast noch viele, viele Sachen und wir werden noch viele, viele Sachen von dir hören.
2: Wenn ich mal wieder eine gute Idee haben sollte.
1: Du hast gute Ideen, ich weiß das, weil du hast zu mir gesagt, du hast tausende von Ideen.
2: Ja, ja.
1: Ne? Ja, okay, dann hören wir jetzt einen Mix. Weißt du schon welchen oder suchen wir uns irgendeinen aus?
2: Muss ich gleich gucken.
1: Ja, wir suchen einen aus. Roger, ich sage Dankeschön, dass ich da sein durfte. Ich hoffe, du hattest deinen Spaß und du hast das letzte Wort.
2: Ja, ich hoffe, du hattest auch deinen Spaß, die hat es ja Freude gemacht. Vor allen Dingen die Hörer, ne? Jetzt habt ihr mich ein bisschen besser kennengelernt. Mit vielen habe ich mich ja, oder mit einigen ein bisschen länger unterhalten, als wir bei dir waren.
1: Ja, ja, das haben wir auch auf dem Camp, ja.
2: Bei vielen anderen ist es nicht dazu gekommen. Das hat man jetzt sozusagen nachgetragen.
1: Ja, alles klar. Okay, ja. Roger, ich danke dir. Ich sage tschüss, viel Spaß jetzt mit den Remix und wir sehen uns auf jeden Fall nochmal, weil ich bin nicht das letzte Mal in Hamburg gewesen.
2: Ist gebongt.
1: Ist gebongt. Also, viel Spaß, tschüss und Dankeschön fürs Zuhören.

So, liebe Freunde, vielen, vielen, vielen, vielen Dank fürs Zuhören. Dankeschön an den Roger. 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